0: Abwärtstrend auch bei den Start-up-Zahlen gibt ganz große Hoffnung. Den Trend wollen wir weiter unterstützen, auch durch eine Innovationsfreiheitsoffensive. Das heißt konsequent weniger Förderbürokratie, dafür mehr Drive bei dem Transfer von der Forschung direkt in die Praxis.
1: Die Luftfahrtbranche in Deutschland bleibt im Sinkflug. Der Flughafenverband hat seine Jahresprognose nochmal nach unten korrigiert. Er geht nun von rund 217 Millionen Passagieren aus. Ein Grund ist der Iran-Krieg. Der Flughafenverband kritisiert aber auch die Standortbedingungen mit hohen Kosten. US-Country-Sängerin Dolly Parton ist tot. Das hat ihre Familie mitgeteilt. Parton wurde 80 Jahre alt. Sie hatte zuletzt mit gesundheitlichen Problemen zu kämpfen und musste geplante Auftritte absagen. Zu ihren größten Hits gehören Jolene und 9 to 5. Die deutsche Wirtschaft ist von Mai bis Juni um 0,3% gewachsen und das trotz des Iran-Kriegs. Das Statistische Bundesamt hat seine erste Schätzung damit um 0,1 Prozentpunkte nach oben korrigiert. Grund für das Plus ist die gute Exportentwicklung. 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
1: Ich bin André Glatzel. Tag 2 der Kabinettsklausur der Bundesregierung. Hauptthema ist dabei heute das Klima. Die Koalition berät, wie man sich am besten gegen Hitze, Dürre und Co. aufstellt. Gestern ging es schon um die Wirtschaft. Der Bundeskanzler hat das Kabinett angemahnt, die angeschobenen Reformen zügig umzusetzen. Und die Liste ist lang. Die Politikwissenschaftlerin Andrea Römmele sagte in der ARD:
2: Ich gehe davon aus, dass, was die Rente anbelangt, dass man das relativ zügig versucht umzusetzen. Hier liegt der Bericht der Rentenkommission vor. Was die Einkommensteuer anbelangt, so muss hier noch nachgearbeitet werden. Und auch bei der Pflege- und Gesundheitsreform, wir haben ja einen neuen Gesundheitsminister, gibt es noch Stellschrauben, an denen gedreht wird.
1: Die Zuckersteuer ab kommenden Jahr soll offenbar ausgeweitet werden. Laut Medienberichten sollen mehr Getränke betroffen sein als bislang gedacht. Zum Beispiel Siroprodukte oder auch pflanzliche Milchalternativen. Für den Staat würde das natürlich deutlich mehr Steuereinnahmen bedeuten. Darum gehe es dabei aber nicht, sagte Finanzminister Klingbeil bei NTV.
3: Das Ziel ist doch klar. Wir sehen, dass wir unsere Kinder schützen müssen, dass wir das Gesundheitssystem stärken müssen. Das ist in vielen anderen Ländern passiert. Das machen wir hier auch. Und ich kann Ihnen aus den Gesprächen euch sagen, dass da auch die ganze Bundesregierung dahinter steht. Das ist etwas, was wir auf den Weg bringen. Und das ist doch richtig, um unsere Kinder zu schützen, um dafür zu sorgen, dass man in Deutschland gesünder lebt. Dafür ist eine solche Steuer dann noch richtig.
1: Der Handelsstreit zwischen Kanada und den USA eskaliert weiter. Die kanadische Regierung hat jetzt Vergeltungszölle im Wert von 20 Milliarden Dollar angekündigt. Am Wochenende waren Verhandlungen zwischen den USA und Kanada gescheitert. Daraufhin verhängten die USA Strafzölle gegen den Nachbarn. Die Luftfahrtbranche in Deutschland bleibt im Sinkflug. Der Flughafenverband hat seine Jahresprognose nochmal nach unten korrigiert. Er geht

0: nun von rund 217 Millionen Passagieren aus. Ein Grund ist der Iran-Krieg. Der Flughafenverband kritisiert aber auch die Standortbedingungen mit hohen Kosten. Ein Lottospieler aus Schleswig-Holstein hat den Euro-Jackpot geknackt. Der Tipper hatte alle Zahlen richtig angekreuzt und damit fast 40 Millionen Euro abgeräumt. Erst Anfang August hatte ein Spieler aus Nordrhein-Westfalen beim Euro-Jackpot mehr als 32 Millionen Euro gewonnen. 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
1: Ich bin André Glatzel. Schönen guten Morgen. Bei der Kabinettsklausur der Bundesregierung ist heute die Klimakrise das große Thema. Die Koalition berät unter anderem, wie man am besten mit den Folgen umgeht. Gestern ging es schon um die wirtschaftliche Lage in Deutschland. Da will die Regierung Tempo machen, um mehr Wachstum hinzukriegen. Die Politikwissenschaftlerin Andrea Römmele sagte in der ARD:
2: Die Kabinettsklausur kann auf jeden Fall einen positiven Neuanfang jetzt in den Herbst hineinsetzen. Also Geschlossenheit, Handlungsfähigkeit demonstrieren. Und das ändert ja dann schon etwas auch an der Stimmung beziehungsweise auch an dem Zutrauen, das wir in diese Regierung haben.
1: Die geplante Zuckersteuer fällt wohl deutlich umfangreicher aus als bisher gedacht. Laut Medienberichten betrifft das eine ganze Palette an Getränken, darunter auch Sirup-Varianten, Fruchtsäfte aus Konzentraten und alkoholfreies Bier. Philipp Nützig.
3: Finanzminister Klingbeil sagte bei NTV, dass die ganze Bundesregierung hinter den Plänen zur Ausweitung stehe. Um welche Getränke es sich genau handelt, sei aber noch vertraulich. Die Bundesregierung erhofft sich von der Steuer, dass der Zuckerkonsum in der Bevölkerung sinkt. Gleichzeitig winken aber auch zusätzliche Steuereinnahmen, die den klammen Krankenkassen zugutekommen sollen.
1: Bei VW sollen nur im Notfall Werke geschlossen werden. Das hat Konzernchef Blume auf einer Betriebsversammlung in Wolfsburg gesagt. Der VW-Vorstand erklärt sich die Woche über auf mehreren Veranstaltungen zum Sparplan des Autobauers. Weltweit sollen 50.000 Jobs gestrichen werden. 4 Werke in Deutschland stehen vor dem Aus. Im Fall des Waffendepots bei Berlin gibt es neue Details. Laut Spiegel soll der Tatverdächtige für russische Geheimdienste gearbeitet haben. Der 24-Jährige wird verdächtigt, Anschläge und Sabotage in NATO-Staaten vorbereitet zu haben. Er sitzt in Rumänien in U-Haft. Die Bundesanwaltschaft ermittelt. Trotz Irankrieg ist die deutsche Wirtschaft von Mai bis Juni um 0,3% gewachsen. Das hat das Statistische Bundesamt mitgeteilt und damit seine Schätzung von Ende Juli um 0,1 Prozentpunkte nach oben korrigiert. Insbesondere die gute Entwicklung bei den Exporten ist dafür ausschlaggebend. 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

0: lang. Die Politikwissenschaftlerin Andrea Römmele sagte in der ARD:
1: Ich gehe davon aus, dass, was die Rente anbelangt, dass man das relativ zügig versucht umzusetzen. Hier liegt der Bericht der Rentenkommission vor. Was die Einkommensteuer anbelangt, so muss hier noch nachgearbeitet werden. Und auch bei der Pflege- und Gesundheitsreform, wir haben ja einen neuen Gesundheitsminister, gibt es noch Stellschrauben, an denen gedreht wird.
0: Die Zuckersteuer ab kommenden Jahr soll offenbar ausgeweitet werden. Laut Medienberichten sollen mehr Getränke betroffen sein als bislang gedacht. Zum Beispiel Siroprodukte oder auch pflanzliche Milchalternativen. Für den Staat würde das natürlich deutlich mehr Steuereinnahmen bedeuten. Darum gehe es dabei aber nicht, sagte Finanzminister Klingbeil bei NTV.
2: Das Ziel ist doch klar. Wir sehen, dass wir unsere Kinder schützen müssen, dass wir das Gesundheitssystem stärken müssen. Das ist in vielen anderen Ländern passiert. Das machen wir hier auch. Und ich kann Ihnen aus den Gesprächen, glaube ich, sagen, dass da auch die ganze Bundesregierung dahinter steht. Das ist etwas, was wir auf den Weg bringen. Und das ist doch richtig, um unsere Kinder zu schützen, um dafür zu sorgen, dass man in Deutschland gesünder lebt. Dafür ist eine solche Steuer dann noch richtig.
0: Die deutsche Wirtschaft ist von Mai bis Juni um 0,3% gewachsen und das trotz des Iran-Kriegs. Das Statistische Bundesamt hat seine erste Schätzung damit um 0,1 Prozentpunkte nach oben korrigiert. Grund für das Plus ist die gute Exportentwicklung. Die Country-Welt trauert um eine ihrer ganz Großen. Dolly Parton ist im Alter von 80 Jahren verstorben. Parton wurde mit Hits wie Jolene oder 9to5 weltberühmt. Außerdem sorgte sie mit ihrer Imagination Library dafür, dass Millionen Bücher kostenlos an Kinder verschickt wurden. Ein Lottospieler aus Schleswig-Holstein hat den Euro-Jackpot geknackt. Der Tipper hatte alle Zahlen richtig angekreuzt und damit fast 40 Millionen Euro abgeräumt. Erst Anfang August hatte ein Spieler aus Nordrhein-Westfalen beim Euro-Jackpot mehr als 32 Millionen Euro gewonnen. 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
1: Moin, ich bin Holger Baller aus Leer. Anklopfen. Da klopft jemand an die Tür. Kannst du es hören? Kein Klingeln, kein Rufen, ein Klopfen. Klopfen als Ausdruck der Höflichkeit. Anklopfen aus Respekt. Denn innen darf selbst entschieden werden, ob und wann die Tür geöffnet wird. Ob ein Komm rein oder ein Moment noch gerufen wird. Ob die Tür geöffnet wird oder geöffnet werden darf oder auch noch nicht, das wird innen entschieden. Anklopfen als Zeichen des Respekts, als Zeichen der Zurückhaltung und gleichzeitig auch ein Zeichen für: Ich möchte was von dir, ich hab was für dich, lass uns mal reden oder auch: Kannst du mir helfen? Wer anklopft, macht sich bemerkbar, ganz vorsichtig vielleicht, und weiß noch nicht, was darauf folgt. Ob jemand hört, ob jemand reagiert, ob sich etwas öffnet. Ein kleines Klopfen, und doch steckt darin die Hoffnung auf Begegnung. Anklopfen als Übergang, als respektvoller Anfang für das, was danach kommt. Mein Konfirmationsspruch lautet: Jesus spricht, siehe, ich stehe vor der Tür und klopfe an. Na, da bin ich ja gespannt, was danach kommt. Seid ihr gut heute.
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2: Es bleibt heute insgesamt freundlich im Nordwesten. Ein Mix aus Sonne und ein paar harmlosen Wolken bei maximal 24 Grad. Erst heute Abend sind einzelne Schauer möglich. 14 Grad haben wir aktuell in Mormerland, in Edewecht, in Bremen-Seehausen und in Varel an der Schlosskirche. 17 Grad auf Borkum. Der Nordseewelle 3-Tage-Trend sieht sehr durchwachsen aus. Am sonnigsten ist es wohl morgen Vormittag. Danach müssen wir bis Samstag immer mal wieder mit Regen oder auch Gewittern rechnen. Dazu morgen 25 bis 27, Freitag und Samstag dann 21 bis 23 Grad. Das nächste Niedrigwasser vor Schillig gleich um 6.18 Uhr.
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3: Ich bin Holger Dilk. Schönen guten Morgen. Die Klimakrise ist heute das große Thema bei der Kabinettsklausur der Bundesregierung. Die Koalition berät unter anderem, wie man am besten mit den Folgen umgeht. Gestern ging es schon um die wirtschaftliche Lage in Deutschland. Da will die Regierung Tempo machen, um mehr Wachstum hinzubekommen. Die Politikwissenschaftlerin Andrea Römmele sagte in der ARD:
4: Die Kabinettsklausur kann auf jeden Fall einen positiven Neuanfang jetzt in den Herbst hineinsetzen. Also Geschlossenheit, Handlungsfähigkeit demonstrieren. Und das ändert ja dann schon etwas auch an der Stimmung beziehungsweise auch an dem Zutrauen, das wir in diese Regierung haben.
3: Schwarz-Rot diskutiert darüber, wie die geplante Zuckersteuer aussehen soll. Die Unions gegen die SPD-Pläne, wonach etwa auch Zero-Getränke und Säfte besteuert werden sollen. Der Vorwurf der Union, es geht nicht um Gesundheit, sondern nur ums Geld. SPD-Finanzminister Lars Klingbeil sieht das anders und sagte bei NTV:
5: Das Ziel ist doch klar. Wir sehen, dass wir unsere Kinder schützen müssen, dass wir das Gesundheitssystem stärken müssen. Das ist in vielen anderen Ländern passiert. Das machen wir hier auch. Und ich kann Ihnen aus den Gesprächen, glaube ich, sagen, dass da auch die ganze Bundesregierung dahinter steht. Das ist etwas, was wir auf den Weg bringen. Und das ist doch richtig, um unsere Kinder zu schützen, um dafür zu sorgen, dass man in Deutschland gesünder lebt. Dafür ist eine solche Steuer dann noch richtig.
3: In der Slowakei hat die Polizei einen Brandanschlag auf eine Drohnenfabrik verhindert. 3 Verdächtige wurden festgenommen, einer davon in Deutschland. Laut Polizei hätten bei dem Anschlag rund 70 Beschäftigte gefährdet werden können. Die Ermittler beschlagnahmten unter anderem eine große Menge Brandgemisch. Im Fall des geheimen Waffendepots bei Berlin gibt es neue Details. Laut Spiegel soll der Tatverdächtige für russische Geheimdienste gearbeitet haben. Der 24-Jährige wird verdächtigt, Anschläge und Sabotage in NATO-Staaten vorbereitet zu haben. Er sitzt in Rumänien in Untersuchungshaft. Vor dem Landgericht Aurich startet heute der Prozess um eine Messerattacke auf dem Gelände einer Grundschule in Emden. Auf der Anklagebank sitzt ein 20-Jähriger aus Nordrhein-Westfalen. Er soll im Dezember vergangenen Jahres einen Bekannten bei einem Drogengeschäft schwer verletzt haben. Die Anklage lautet auf versuchten Mord. US-Country-Sängerin Dolly Parton ist tot. Sie wurde 80 Jahre alt. Wegen gesundheitlicher Probleme hatte sie zuletzt Auftritte absagen müssen. Zu Partons größten Hits gehören Jolene und 9 to 5. 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
2: Besser ankommen mit dem besten Verkehrsservice um 6:03. A1 Osnabrück nach Bremen, das ist die einzige Meldung. Zwischen Wildeshausen Nord und Delmenhorst Ost. 4 Kilometer Stau nach einem Unfall. Mindestens 25 Minuten braucht ihr da länger. Aber die gute Nachricht, die Unfallstelle, die ist inzwischen geräumt.
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2: Blitzer stehen in Berumbur im Linienweg, in Brake in der Raiffeisenstraße, in Emden in der Brückstraße bei der Feuerwehr, Blitzer auch in Jade-Außendeich in der Außendeicher Straße, in Warnbeek in der Butschardinger Straße und in Wiegpolsbur in der Ekelser Straße. Wenn ihr noch was gesehen habt, Staus, Blitzer, Unfälle oder andere Störungen,

0: könnt ihr alles gerne melden, am besten per WhatsApp an die Nordseewelle Hotline 04931 97 3000.
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0: Die nächste Fähre von Langeoog nach Bensersiel um 6:45.
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0: Ja, es tut mir ein bisschen leid, aber wir müssen heute mal mit einem echten Scheißthema starten. Es ist der Tag des Toilettenpapiers. Und ob ihr es glaubt oder nicht, mit dem Klopapier, das jeder von uns im Laufe des Lebens verbraucht, damit könnte man zweimal fast die Erde umrunden.
3: Das war verblüffend.
0: Ja, und weitere verblüffende Toilettenpapierfakten gibt's gleich hier bei uns nach Lotte und Max Giesinger und nach Alex Warren. Schönen guten Morgen zusammen.

0: Minuten nach 6, die Nauzewelle Morning Show ist hier mit Dennis an diesem Mittwoch und ich darf euch entführen an einen Ort, den wir alle morgens besuchen müssen. Heute ist der Tag des Toilettenpapiers. Für uns ein völlig normaler Alltagsgegenstand, aber der ist tatsächlich noch gar nicht so alt. In der heutigen Form wurde Toilettenpapier erst im 19. Jahrhundert populär. Davor benutzten die Menschen unter anderem Moos, Blätter, Gras, Stoffreste oder alte Zeitungen. Komfort war damals offenbar Verhandlungssache. Würde man das ganze Toilettenpapier, das eine durchschnittliche Person in ihrem Leben verbraucht, ausrollen, man könnte damit fast zweimal die Erde umrunden. Also eine ganz schöne Menge Papier. Und die muss ja irgendwo herkommen. Deshalb werden auf der ganzen Welt jeden Tag 27.000 Bäume gefällt im Schnitt. Nur für die Herstellung von Klopapier. Zum Schluss noch zwei Rekorde. Die längste Toilettenpapier-Girlande der Welt war über 27 Kilometer lang. Und der Weltrekord für die meisten WC-Rollen, die zu einer Pyramide gestapelt wurden, liegt bei über 23.000 Rollen.
1: Es ist wirklich enorm. Hätte ich auch nicht mit gerechnet.

aus Bad Tölz. Banana Fishbones. Come to Sin an diesem Mittwoch, 26. August, 6.18 Uhr. Hier ist eure Nordseewelle Morning Show mit Dennis. Wir schauen aufs Wetter und da bleibt es heute insgesamt freundlich im Nordwesten. Ein Mix aus Sonne und ein paar harmlosen Wolken bei maximal 24 Grad. Einzelne Schauer sind erst heute Abend möglich hier und da. Liebe Autofahrer, guten Morgen. Aktuell steht ihr auf der A1 Osnabrück nach Bremen zwischen Wildeshausen Nord und Delmenhorst Ost. 6 Kilometer sind es hier nach einem Unfall. Mindestens 25 Minuten kommen dazu. Und Blitzer heute früh unter anderem in Berumbur im Linienweg. Wenn ihr noch was gesehen habt, dann könnt ihr das gerne melden. Staus, Blitzer, Unfälle und andere Störungen jederzeit per WhatsApp an die Nordseewelle Hotline. Das ist die 04931973000. Rainy Miller und alle Farben jetzt dabei, hier bei Nordseewelle mit Buddy Talk. Guten Morgen zusammen.

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9: Sieht heute richtig gut aus bei uns im Nordwesten. Es ist viel Sonne mit dabei. Maximal 24 Grad dazu. Erst heute Abend sind einzelne Schauer drin. Hier und da. Wir haben aktuell 14 Grad in Ritterhude und in Oldenburg am Lappan. 15 Grad in Hage und in Schortens. 17 sind es auf Langeoog. Der Nordseewelle 3-Tage-Trend eher durchwachsen. Am Sonnigsten wohl morgen Vormittag. Danach bis Samstag immer mal wieder Regen oder auch Gewitter. Dazu morgen 25 bis 27, Freitag und Samstag um die 22 Grad. Das nächste Niedrigwasser vor Wilhelmshaven jetzt gleich um 6.34 Uhr.
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10: Ich bin Holger Dilk, schönen guten Morgen. Ermittler haben in Oldenburg, Kloppenburg und Bremen mehrere Wohnungen und Gewerbeobjekte durchsucht. 6 Männer stehen im Verdacht, illegales Glücksspiel organisiert zu haben. Einige kommen laut Polizei aus dem Rockermilieu. Gefunden wurden unter anderem Pokertische, Spielautomaten, Munition und Bargeld. Tag 2 der Kabinettsklausur der Bundesregierung. Hauptthema ist heute das Klima. Die Koalition berät, wie man sich am besten gegen Hitze, Dürre und Co. aufstellen will. Gestern ging es um die Wirtschaft, da soll das Kabinett Tempo bei den Reformen machen, so Kanzler Merz. Die CSU will die geplante Zuckersteuer so nicht mittragen. Das Landwirtschaftsministerium droht mit einem Veto gegen die Pläne des SPD-geführten Finanzressorts. Demnach sollen auch Zero-Getränke und Säfte besteuert werden. Die Union kritisiert, dass die Vorschläge über die Empfehlungen von Experten hinausgehen. Die Musikwelt trauert um Dolly Parton, die im Alter von 80 Jahren gestorben ist. Parton wurde mit Hits wie Jolene oder 9 to 5 weltberühmt. Außerdem sorgte sie mit ihrer Imagination Library dafür, dass Millionen Bücher kostenlos an Kinder ausgegeben wurden. 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
9: Besser ankommen mit dem besten Verkehrsservice um 6 Uhr und gleich 32 Minuten. Eine Meldung haben wir für euch. Die A1 Osnabrück nach Bremen zwischen Wildeshausen Nord und Delmenhorst Ost. 6 Kilometer Stau nach einem Unfall. Hier kommen mindestens 35 Minuten dazu.
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9: Blitzer stehen in Berumbur im Linienweg, in Brake in der Raiffeisenstraße, in Emden in der Brückstraße bei der Feuerwehr. Blitzer auch in Jader-Außendeich in der Außendeicher Straße, in Warnbeek in der Butjadinger Straße und in Wiegboldsbur hier in der Ekelser Straße. Wenn ihr noch mehr gesehen habt, Staus, Blitzer, Unfälle oder andere Störungen, alles gerne her zu uns, am besten per WhatsApp an die Nordseewelle Hotline 04931 97 3000.
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9: Die nächste Fähre von Neuharlinger Siel nach Spiekeroog um 7:45.
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9: Hier übrigens eine neue Studie. Lautes Heavy Metal hören hilft dabei, länger Schmerzen auszuhalten. Merken wir uns, ein Verstärker ist die mit Abstand günstigste Langzeittherapie.

Schönen guten Morgen, die Nordseewelle Morning Show ist hier mit Dennis und mit der guten Nachricht des Tages. Auf das Ehrenamt ist Verlass. Da sind wir wirklich richtig stolz. Jede Menge Menschen und Vereine aus dem Nordwesten sind nominiert für den Deutschen Engagementpreis. Mit im Rennen sind zum Beispiel die drei Emder Tim Janssen, Eske Martens und Deike Miege. Tim ist in der Freiwilligen Feuerwehr Twixlum. Eske arbeitet beim Verein Ferni, vermisst in Niedersachsen. Und Deike engagiert sich für die Umwelt und Erinnerungskultur, zum Beispiel beim Saubermachen von Stolpersteinen. Auch aus Wien kommen gleich zwei Nominierte. Antje Pastor engagiert sich bei der DLRG und beim TSV Wien. Sönke Sonnenberg ist beim THW und er organisiert Kinder- und Jugendevents genauso wie Gedenkveranstaltungen. Auf Borkum, da unterstützt Anna-Maria André Personen aus dem rumänischen Kulturkreis. Sie sorgt dafür Völkerverständigung. Dann haben wir den Verein Kinderlachen Oldenburg e.V. aus Wadenburg. Die beschaffen Schulranzen für finanziell benachteiligte Kinder. Auch super. Genauso wie natürlich der Gehörlosen-Sportverein Oldenburg. Der sorgt unter anderem für innovative Angebote für gehörlose Kinder und Jugendliche. Beim VfL Rastede, da kümmert sich Denise de Vries um die schwimmerische Früherziehung von Babys und Kleinkindern. Und auch der Kinder- und Jugendrat des Bundesverbands Behinderter Pflegekinder e.V. Papenburg, der ist ebenfalls nominiert. Wir sagen vielen Dank für euren Einsatz und ganz viel Erfolg beim Deutschen Engagementpreis 2026.

ATB hier zum Reinkommen in den Mittwoch bei Nordseewelle. Schön, dass ihr mit dabei seid. Ich bin Dennis, das ist eure Morningshow und wir schauen mal schnell aufs Wetter. Da bleibt es heute insgesamt freundlich im Nordwesten bei maximal 24 Grad. Erst heute Abend sind einzelne Schauer drin. Liebe Autofahrer, guten Morgen. Aktuell staut es sich auf der A1 Osnabrück nach Bremen. Das Ganze nach einem Unfall. Hier müsst ihr also ein bisschen Geduld mitbringen. Und Blitzer heute früh unter anderem in Brake in der Raiffeisenstraße. Wenn ihr noch was entdeckt habt, könnt ihr das gerne melden, am besten per WhatsApp an die Nordseewelle Hotline 04931 97 3000. Hier ist Alvaro Soler für euch dabei mit Magia. Ich wünsche euch einen guten Start in den Tag.

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0: mal wieder Regen oder auch Gewitter bis einschließlich Samstag. Morgen nochmal 25 bis 27, Freitag und Samstag dann 21 bis 23 Grad. Das nächste Hochwasser vor Baltrum, heute Vormittag um 11:15.
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2: Ich bin Holger Dilk. Schönen guten Morgen. Tag 2 der Kabinettsklausur der Bundesregierung. Hauptthema ist heute das Klima. Die Koalition berät, wie man sich am besten gegen Hitze, Dürre und Co. aufstellt. Gestern hatte Kanzler Merz seine Minister bereits angemahnt, die angeschobenen Reformen zügig umzusetzen. Und die Liste ist lang. Die Politikwissenschaftlerin Andrea Römmele sagte in der ARD:
3: Ich gehe davon aus, dass, was die Rente anbelangt, dass man das relativ zügig versucht umzusetzen. Hier liegt der Bericht der Rentenkommission vor. Was die Einkommensteuer anbelangt, so muss hier noch nachgearbeitet werden. Und auch bei der Pflege- und Gesundheitsreform, wir haben ja einen neuen Gesundheitsminister, gibt es noch Stellschrauben, an denen gedreht wird.
2: Die Koalition diskutiert über die geplante Zuckersteuer. Aus der Union gibt es scharfe Kritik an den aktuellen SPD-Entwürfen. Demnach sollen etwa auch Siroprodukte, Säfte oder auch Hafermilch besteuert werden. Erklärtes Ziel der Steuer ist, neben mehr Einnahmen für den Staat, auch, dass Hersteller dazu gebracht werden, weniger Zucker zu verwenden. Der Ernährungsexperte Volker Manz sagte bei NTV:
4: Flüssiger Zucker ist quasi das, was dem Stoffwechsel gar nicht gut tut, weil es ist sehr energiereich, aber nährstoffarm. Und deswegen spricht man auch hier von leeren Kalorien. Und dieser Zucker kann im Übermaß natürlich zu Übergewicht, zu Diabetes Typ 2, zu Karies, aber auch zu Herz-Kreislauf-Erkrankungen führen. Und das ist natürlich nicht wünschenswert.
2: Das Klimaphänomen El Niño macht sich in Zentralamerika immer heftiger bemerkbar. Nach Honduras haben jetzt auch Panama und El Salvador Dürrealarm ausgerufen. Alle Länder leiden unter extremer Trockenheit. Auch der Schiffsverkehr im Panama-Kanal musste schon eingeschränkt werden. Die Musikwelt trauert um Dolly Parton, die im Alter von 80 Jahren gestorben ist. Parton wurde mit Hits wie Jolene oder 9to5 weltberühmt. Außerdem sorgte sie mit ihrer Imagination Library dafür, dass Millionen Bücher kostenlos an Kinder ausgegeben wurden. Nach einer Unfallserie auf der A1 vor dem Dreieck Stur ist die Autobahn in Richtung Hamburg weiterhin gesperrt. Zunächst war ein Sattelzug auf das Stauende in der Baustelle aufgefahren. Dabei wurde ein Autofahrer tödlich verletzt und weitere Lkw und Autos beschädigt. Im Stau dahinter prallte ebenfalls ein Lkw in stehende Fahrzeuge. Dabei wurden 2 Menschen verletzt. 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
0: Besser ankommen mit dem besten Verkehrsservice um 7:03. Einzige Meldung, ihr habt es gerade schon in den Nachrichten gehört. Die A1 Richtung Hamburg ist wegen Bergungsarbeiten gesperrt. Und zwar zwischen dem Dreieck Stur und Bremen-Brinkum. Es staut sich ab Wildeshausen Nord auf 11 Kilometern.
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0: Blitzer stehen auf der B210 am Wittmunder Wald beim Kreis Naturschutzhof. Von Aurich kommend. In Berumbur wird geblitzt im Linienweg. In Brake in der Raiffeisenstraße. In Emden in der Brückstraße bei der Feuerwehr. Blitzer auch in Holtgast in der Akkomariege. In Jade-Außendeich in der Außendeicher Straße. In Warnbeek in der Butjadinger Straße. In Wiegboldsbur wird geblitzt in der Ekelser Straße. Und in Wiesmoor noch einer hier im Amaryllisweg. Wenn ihr noch was gesehen habt, Staus, Blitzer, Unfälle oder andere Störungen, könnt ihr alles gerne melden per WhatsApp am besten an die Nordseewelle Hotline. Das ist die 04931973000.
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0: Die nächste Fähre von Halesiel nach Wangerooge um 8:30.
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0: Und wir feiern gleich 70 Jahre Bravo.
6: Guten Morgen, hier ist Annika aus Schordens. Also mit der Bravo verbinde ich Tradition. Es gehörte damals einfach dazu. Ich glaube, mittwochs war das immer zum Kiosk zu gehen und die neue Bravo zu kaufen. Natürlich gehörte auch Dr. Sommer dazu, denn als junges Mädchen hatte man viele Fragen, die natürlich Dr. Sommer gerne beantwortet hat.
0: Ja, nicht nur als junges Mädchen, liebe Annika. Wir nehmen euch gleich mit auf eine Zeitreise durch die Popgeschichte, durch Teenager-Träume und Frisuren, bei denen wir uns heute fragen, Warum hat uns damals eigentlich niemand

0: 11 Minuten nach 7, die Nordsee Welle Morning Show ist hier mit Dennis und wir feiern heute 70 Jahre Bravo und damit auch ein bisschen unsere eigene Jugend. Am 26. August 56 ist die erste Ausgabe erschienen für 50 Pfennig damals und mit Marilyn Monroe auf dem Cover. In den Jahrzehnten danach hat die Bravo ganze Generationen geprägt. Für die einen waren es die Starschnitte, die das Wichtigste waren, für die anderen die Interviews, auf die sie sich gefreut haben. Und natürlich haben wir alle Dr. Sommer gelesen. Es ist wirklich verrückt, wie viele Menschen die Bravo durch die Jugend begleitet hat. Dabei hat sich da ja so viel geändert, haben meine Kollegin Stine und ich festgestellt. Früher eine Woche auf die nächste Bravo warten.
1: Heute? Ey Bravo, wieso habt ihr seit 17 Minuten nichts mehr gepostet?
0: Früher Dr. Sommer lesen.
1: Heute Google fragen und anschließend 14 TikTok-Videos dazu anschauen.
0: Früher Bravo-Poster vorsichtig aus der Mitte rauslösen, damit bloß nichts kaputt geht.
1: Heute Screenshot machen.
0: Früher Fanbrief schreiben und einschicken.
1: Heute einfach mal in die DMs sliden.
0: Früher Bravo weiß, was Teenager interessiert.
1: Heute der Algorithmus weiß es schon, bevor es die Teenies selbst wissen.
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Third Eye Blind hier bei Nordseewelle zum Start in euren Mittwoch. Wir schauen mal eben schnell auf das Wetter, liebe Leute. Das sieht heute richtig gut aus. Es bleibt insgesamt freundlich. Erst heute Abend vielleicht mal einzelne Schauer. Höchsttemperaturen 24 Grad. Liebe Autofahrer, guten Morgen und bitte vorsichtig sein aktuell auf der A29 Wilhelmshaven nach Oldenburg in der Ausfahrt Varel-Bockhorn. Da liegt eine Schaufel auf der Fahrbahn und Blitzer heute früh unter anderem auf der B210 von Aurich kommend am Wittmunderwald beim Kreis Naturschutzhof. Wenn ihr noch was gesehen habt, meldet's gerne eben rein per WhatsApp oder telefonisch. Die Nordseewelle Hotline ist die 04931 97 3000. Ich bin Dennis, guten Morgen.

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17: Es bleibt insgesamt ziemlich freundlich heute bei uns im Nordwesten. Erst heute Abend sind einzelne Schauer drin. Wir haben aktuell 15 Grad in Rechtsobweg, in Zetel, in Oldenburg-Harentor und in Bremen an der Schlachte. 18 Grad sind es auf Wangerooge. Bis zu 24 gibt es heute noch. Der Nordseewelle 3-Tage-Trend. Eher durchwachsen. Am sonnigsten ist es morgen Vormittag, danach bis Samstag immer mal wieder Regen oder auch Gewitter. Morgen 25 bis 27, Freitag und Samstag um die 22 Grad. Das nächste Hochwasser vor Bensersiel um 20 vor 12.
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18: Ich bin Sönke Röhling, schönen guten Morgen. VW-Chef Blume kommt heute nach Emden. Auf einer außerordentlichen Betriebsversammlung will er der Belegschaft Rede und Antwort zu angekündigten Sparmaßnahmen stehen. Ob das Werk in Ostfriesland erhalten bleibt, ist unklar. Wie es heißt, gibt es für das nächste Jahrzehnt noch keine wettbewerbsfähige Nutzung. Im Landkreis Ammerland geben sich Betrüger aktuell am Telefon als Bankmitarbeiter aus, um an Bankkarten zu gelangen. In 4 Fällen seien auch Bankkarten an einen Abholer übergeben worden. Möglicherweise samt PIN, so die Polizei. Die Karten wurden schnell gesperrt. Der finanzielle Schaden hält sich offenbar in Grenzen. Möglicherweise handelt es sich immer um denselben Abholer. Er ist etwa 20 bis 30 Jahre alt, 1,70 bis 1,80 groß und hat einen dunklen Teint. Die Polizei sucht Zeugen und rät bei verdächtigen Anrufen aufzulegen. Ein 63-Jähriger muss nach dem Tod einer Bekannten für 3,5 Jahre ins Gefängnis. Das Landgericht Hildesheim verurteilte ihn wegen Totschlags. Nach Überzeugung des Gerichts hatte der Mann die 64-Jährige im Februar in Alfeld getötet. In ihrer Wohnung stach er ihr nach einem kurzen Gespräch mit einem Küchenmesser in den Hals. Die Frau erlag wenige Minuten später ihren Verletzungen. Bekommt Springer einen Olivia-Jones-Platz? Heute Abend stimmt der Ortsrat darüber ab. Vor der Abstimmung hat sich die Drag-Queen, die aus Springe kommt, zu Wort gemeldet. Sie spricht von einer einmaligen Gelegenheit, ein Zeichen für Vielfalt zu setzen. Eine Ablehnung würde sie der Stadt aber nicht übel nehmen. 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
17: 7.32 Uhr, besser ankommen mit dem besten Verkehrsservice. Die A1 Richtung Hamburg ist wegen Bergungsarbeiten weiterhin gesperrt. Zwischen dem Dreieck Stur und Bremen-Brinkum erstaut sich ab Wildeshausen Nord. Und die B210, Esenser Straße zwischen Ogenbagen und Aurich. Dichter Verkehr, 10 Minuten plus.
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17: Blitzer stehen auf der B210 von Aurich kommend am Wittmunder Wald beim Kreis Naturschutzhof. In Berumbur im Linienweg. In Brake in der Raiffeisenstraße. In Emden in der Brückstraße bei der Feuerwehr. Blitzer auch in Holtgast in der Akkumariege, in Jade-Außendeich in der Außendeicher Straße, am Ortseingang von Petkum von Oldersum kommend. In Warnbek wird geblitzt in der Butjadinger Straße, in Wiegboldsbur in der Ekelser Straße und in Wiesmoor im Amaryllisweg. Wenn ihr noch was gesehen habt, Staus, Blitzer, Unfälle oder andere Störungen, meldet's gerne eben rein per WhatsApp oder telefonisch. Die Nordseewelle Hotline ist die 04931 97 3000.
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17: Die nächste Fähre von Baltrum nach Nesmasil um 8:30.
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17: Wer auf TikTok unterwegs ist, dem ist es vielleicht schon aufgefallen. Da geht gerade ein alter Hit von Wir sind Helden viral.

0: von Heon Blind ist momentan ganz weit oben in den TikTok-Charts. Warum, weiß keiner so richtig, aber ich kenne jemanden, der sich richtig darüber freut.
1: Ich bin im Urlaub und ich kriege die ganze Zeit Nachrichten geschickt, dass von Heon Blind total durchdreht. Zu Hause und im weltweiten Internet.
0: Heldensängerin Judith Holofernes hat sich sehr emotional zu dem unerwarteten Hype geäußert. Warum der Song für sie so wichtig ist, hört's gleich bei uns gegen 20 vor 8.

7.41 Uhr, hier ist die Nordseewelle Morning Show mit Dennis. Und ihr wisst ja, manche Dinge kann man sich einfach nicht so richtig erklären. Warum verschwinden Socken in der Waschmaschine und warum immer nur die guten? Warum will der Drucker immer genau dann neues Papier, wenn man es gerade mal richtig eilig hat? Und warum trendet eigentlich gerade ein 20 Jahre alter Hit bei

0: Das kann sich keiner wirklich erklären, aber es ist Fakt. Wir sind Helden von hier an blind, steht gerade ganz weit oben in den TikTok Hot 50 Charts. Auch in den Single Charts ist der Song wieder drin bei uns in Deutschland. Und das freut vor allem auch Sängerin Judith Holofernes. Die hat sich in einem sehr emotionalen Video bei Insta gemeldet.
1: Also ich habe den Text damals geschrieben, als ich sehr jung das Gefühl hatte, meine kühnsten Träume eigentlich schon verwirklicht zu haben und sozusagen auf einer Bergspitze zu stehen und zu denken, und jetzt? Was passiert jetzt? Was soll jetzt noch kommen? Und so das erste Mal das Gefühl zu haben, dass ich keine Karte mehr in der Hand habe für die Zukunft.
0: Damals war sich Judith also richtig unsicher, was die Zukunft bringen wird, aber jetzt...
1: Das Verrückte daran finde ich, dass ich ja jetzt hier in dieser Zukunft rumliege. Und ich finde diese Zukunft ziemlich gut. Und irgendwie habe ich das Gefühl, ich möchte der kleinen Judith, die da, weiß ich nicht, 28 war, 26, weiß ich nicht mehr, möchte ihr zuwinken und sagen, das wird ziemlich gut, was da noch kommt, kannst du ruhig reinspringen.
0: Von hier an blind, von Wir sind Helden, ist wieder da in vielen Coverversionen bei TikTok. Nur warum? Das weiß niemand so richtig.

Depeche Mode, Personal Jesus hier bei Nordseewelle. Hier ist auch eure Morning Show mit Dennis. Wir schauen aufs Wetter. Da sieht es heute relativ freundlich aus im Nordwesten. Ein Mix aus Sonne und ein paar harmlosen Wolken bei 24 Grad in der Spitze. Erst heute Abend sind einzelne Schauer mit dabei. Liebe Autofahrer, ein bisschen Geduld braucht ihr gerade auf der B72, Norderstraße, Emderstraße zwischen Georgsheil und Aurich-Sparkassen-Arena. Dichter Verkehr, 10 Minuten plus hier und Blitzer heute früh unter anderem in Holtgast in der Akkomariege und am Ortseingang von Petkum von Oldersum kommend. Wenn ihr noch was gesehen habt, könnt ihr das gerne melden per WhatsApp oder telefonisch an die Nordseewelle Hotline 04931 97 3000. Hier geht's weiter mit Coldplay und We Pray. Schönen guten Morgen zusammen.

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0: Regen oder auch Gewitter, morgen bei 26 Grad in etwa, Freitag und Samstag um die 22 Grad. Das nächste Hochwasser vor Borkum um 5 vor 11.
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2: Ich bin Holger Dilk, schönen guten Morgen. In der Bundesregierung droht ein Streit über die Zuckersteuer. Die Pläne von SPD-Finanzminister Klingbeil schießen über das Ziel hinaus, finden einige Unionspolitiker. Mehr von Tim Britztrupp.
3: Die Zuckersteuer soll offenbar auch auf Milchalternativen wie Hafer- oder Mandeldrinks ausgeweitet werden. Selbst zuckerfreie Zero-Getränke sollen mit 26 Cent pro Liter besteuert werden. CSU-Landwirtschaftsminister Reiner droht mit einem Veto. Klingbeil verteidigt seine Pläne und wehrt sich gegen den Vorwurf, mit der Ausweitung mehr Geld machen zu wollen. Er sagte bei NTV, es gehe nicht um den Haushalt, sondern um den Gesundheitsschutz.
2: Die Klimakrise ist heute das große Thema bei der Kabinettsklausur der Bundesregierung. Die Koalition berät unter anderem, wie man am besten mit den Folgen umgeht. Gestern ging es schon um die wirtschaftliche Lage in Deutschland. Da will die Regierung Tempo machen, um mehr Wachstum hinzubekommen. Die Politikwissenschaftlerin Andrea Römmele sagte in der ARD:
4: Die Kabinettsklausur kann auf jeden Fall einen positiven Neuanfang jetzt in den Herbst hineinsetzen. Also Geschlossenheit, Handlungsfähigkeit demonstrieren. Und das ändert ja dann schon etwas auch an der Stimmung beziehungsweise auch an dem Zutrauen, das wir in diese Regierung haben.
2: Im Fall des geheimen Waffendepots bei Berlin gibt es neue Details. Laut Spiegel soll der Tatverdächtige für russische Geheimdienste gearbeitet haben. Der 24-Jährige wird verdächtigt, Anschläge und Sabotage in NATO-Staaten vorbereitet zu haben. Er sitzt in Rumänien in Untersuchungshaft. In der Slowakei hat die Polizei einen Brandanschlag auf eine Drohnenfabrik verhindert. Drei Verdächtige wurden festgenommen, einer davon in Deutschland. Laut Polizei hätten bei dem Anschlag rund 70 Beschäftigte gefährdet werden können. Die Ermittler beschlagnahmten unter anderem eine große Menge Brandgemisch. Volkswagen-Chef Blume kommt heute ins VW-Werk nach Emden. Auf einer außerordentlichen Betriebsversammlung will er der Belegschaft Rede und Antwort zu angekündigten Sparmaßnahmen stehen. Ob das Werk in Ostfriesland erhalten bleibt, ist unklar. Wie es heißt, gibt es für das nächste Jahrzehnt noch keine wettbewerbsfähige Nutzung. US-Country-Sängerin Dolly Parton ist tot, sie wurde 80 Jahre alt. Wegen gesundheitlicher Probleme hatte sie zuletzt Auftritte absagen müssen. Zu Partons größten Hits gehören Jolene und 9 to 5. 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
0: 8:03, besser ankommen mit dem besten Verkehrsservice. Die A1 Richtung Hamburg ist weiterhin gesperrt wegen Bergungsarbeiten zwischen dem Dreieck Stur und Bremen-Brinkum. Es staut sich ab Wildeshausen West. A27 Bremen nach Bremerhaven zwischen Bremerhaven Süd und Geestemünde. 3 Kilometer Stau an der Baustelle. Ihr braucht eine Viertelstunde länger. A29 Richtung Wilhelmshaven zwischen dem Kreuz Oldenburg-Ost und Ohmstede, 4 Kilometer stockend, hier kommen etwa 10 Minuten dazu. Und 10 Minuten mehr sind es auch auf der B210 Esenser Straße zwischen Ogenbagen und Aurich.
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0: Blitzer auf der B210 von Aurich kommend am Wittmunder Wald beim Kreis Naturschutzhof. In Berumbur im Linienweg. In Brake in der Raiffeisenstraße. In Emden in der Brückstraße bei der Feuerwehr. Blitzer auch in Holtgast in der Akkumariege. In Jade-Außendeich in der Außendeicher Straße. In Linzwege in der Straße zum Hullen. Danke Rolf fürs Bescheid sagen. Dann wird geblitzt am Ortseingang von Petkum von Oldersum kommend. In Warnbeek in der Butjadinger Straße. In Wiegboldsbur in der Ekelser Straße. Und in Wiesmoor im Amaryllisweg. Wenn ihr noch was gesehen habt, Staus, Blitze, Unfälle oder andere Störungen, alles gerne her zu uns, telefonisch oder per WhatsApp an die Nordseewelle Hotline 04931 97 3000.
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0: Die nächsten Überfahrten von Norddeich nach Jüst mit der Frisia um 8:45 Uhr, mit dem Töverland Express um 9:15 Uhr.
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0: Die Gamescom in Köln bekommt dieses Jahr einen ostfriesischen Touch. Eine Digitalagentur aus Aurich hatte ein Retro-Arcade-Game entwickelt.

Boßeln, Krabbeln, Poolen und Schlittenrennen. Und das Tolle ist, wir können das demnächst auch online spielen und darüber schnacken wir gleich hier bei Nordsee Welle nach Musik von Ellie Goulding und Harry Styles.

Es ist das Mekka für alle Zocker und diese Woche öffnet es wieder seine Türen. Hier ist die Nordsee Welle Feier Morning Show mit Dennis und in Köln. Da startet heute die Gamescom mit ganz vielen Rekorden. So viele Aussteller wie noch nie, so international wie noch nie und so viele Indie-Spiele wie noch nie gibt's da. Richtig was los also bei der Gamescom und auch Ostfriesland ist vertreten. Die Moin Digital Agentur aus Aurich hat zusammen mit der Ostfriesland Tourismus GmbH ein Retro-Arcade-Game entwickelt. Alles so ein bisschen im Stil der 80er Jahre, also mit Knöpfen und Joystick. Ganz stilig. Ostfriesland Games heißt das Spiel. Und da können wir wirklich alles zocken. Vom Boßeln übers Krabbenpoolen bis hin zum Schlick-Schlitten-Rennen. Richtig coole Idee. Wird ab heute auf der Gamescom präsentiert an Stand 42 in der Retro-Arena beim Deutschen Videospielmuseum. Für alle, die es ganz genau wissen wollen. Und nach der Messe sollen dann auch Web-Versionen erscheinen unter ostfrieslandgames.de.

Die Nordseewelle Morning Show ist hier mit Dennis um 20 nach 8 mit dem Blick aufs Wetter. Sieht heute insgesamt freundlich aus im Nordwesten, maximal 24 Grad. Erst heute Abend sind einzelne Schauer möglich. Liebe Autofahrer, die A1 ist weiter gesperrt in Richtung Hamburg. Wegen Bergungsarbeiten zwischen dem Dreieck Stur und Bremen-Brinkum staut sich ab Wildeshausen Nord. Und Blitzer heute früh unter anderem in Wiesmoor im Amaryllisweg. Das ist eine 30er-Zone. Wenn ihr noch was gesehen habt, meldet's gerne eben rein, telefonisch oder per WhatsApp an die Nordseewelle Hotline 04931 97 3000. Guten Start in den Mittwoch.

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11: Sieht heute insgesamt sehr freundlich aus im Nordwesten. Maximal 24 Grad. Gibt's erst heute Abend mal einzelne Schauer. 15 Grad sind es aktuell in Oldenburg-Umstede. 16 in Hamburg-Eppendorf und in Greetsiel an den Zwillingsmühlen. 17 Grad in Horumersiel und auf Jüst. Der Nordseewelle 3-Tage-Trend. Eher durchwachsen. Morgen noch erstmal viel Sonne, aber danach bis einschließlich Samstag immer wieder Regen oder auch Gewitter. Morgen 25 bis 27, Freitag und Samstag 21 bis 23 Grad. Das nächste Hochwasser vor Dornumersiel um 11.37 Uhr.
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12: Ich bin Sönke Röhling. Schönen guten Morgen. Nach den VW-Betriebsversammlungen gestern in den Werken Wolfsburg und Braunschweig kommt Konzernchef Blume heute nach Emden. Dort will er der Belegschaft Rede und Antwort zu angekündigten Sparmaßnahmen stehen. Hintergrund ist die aktuelle Krise bei Volkswagen. Ob das Werk in Ostfriesland erhalten bleibt, ist unklar. In Emden hatte VW in den vergangenen Jahren zwar viel Geld in den Umstieg auf E-Mobilität investiert, wie es heißt, gibt es aber für das nächste Jahrzehnt noch keine wettbewerbsfähige Nutzung. Nach einer Unfallserie auf der A1 vor dem Dreieck Stur ist die Autobahn in Richtung Hamburg weiterhin gesperrt. Zunächst war ein Sattelzug auf das Stauende in der Baustelle aufgefahren. Dabei wurde ein Autofahrer tödlich verletzt und weitere LKW und Autos beschädigt. Im Stau dahinter prallte ebenfalls ein LKW in stehende Fahrzeuge. Dabei wurden zwei Menschen verletzt. In Karolinensiel haben Betrüger eine 80-Jährige um Bargeld und Schmuck gebracht. Zunächst rief eine angebliche Staatsanwältin bei der Frau an. Sie warnte vor Einbrechern und forderte die Übergabe ihrer Wertsachen. Später schien ein Mann und gab sich als Polizist aus. Die Seniorin gab ihm Bargeld in fünfstelliger Höhe und Schmuck. Danach verschwand der Täter. Die Polizei sucht nun Zeugen und warnt erneut vor der Betrugsmasche. Ermittler haben in Oldenburg, Kloppenburg und Bremen mehrere Wohnungen und Gewerbeobjekte durchsucht. Sechs Männer stehen im Verdacht, illegales Glücksspiel organisiert zu haben. Einige kommen laut Polizei aus dem Rockermilieu. Gefunden wurden unter anderem Pokertische, Spielautomaten, Munition und Bargeld. 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
11: Besser ankommen mit dem besten Verkehrsservice um 8.32 Uhr. Vorsicht bitte auf der A1 Osnabrück nach Bremen. Zwischen Wildeshausen Nord und Groß-Ippenau steht ein kaputter LKW auf dem rechten Fahrstreifen. Die A1 Richtung Hamburg ist wegen Bergungsarbeiten gesperrt. Zwischen dem Dreieck Stur und Bremen-Brinkum staut sich ab Wildeshausen Nord. A1 Richtung Osnabrück zwischen dem Bremer Kreuz und Asten 7 Kilometer stockend, hier etwa eine Viertelstunde mehr. Viertelstunde länger dauert es auch auf der A27 Bremen nach Bremerhaven zwischen Bremerhaven Süd und Geestemünde 3 Kilometer Stau. Und Vorsicht noch auf der A29 Wilhelmshaven nach Oldenburg zwischen Sande und Varel-Bockhorn, da liegen Gegenstände auf dem mittleren Fahrstreifen.
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11: Teure Fotos auf der B210 von Aurich kommend am Wittmonder Wald beim Kreis Naturschutzhof. In Berumbur im Linienweg. In Brake in der Raiffeisenstraße. In Emden in der Brückstraße bei der Feuerwehr. Blitze auch in Holtgast in der Akkumer Riege, in Jade-Außendeich in der Außendeicher Straße, in Linzwege in der Straße zum Hullen. Dann wird geblitzt am Ortseingang von Petkum von Oldersum kommend. In Schwittersum am Pflegeheim in Fahrtrichtung Westerholt, danke Thomas fürs Bescheidsagen. Weitere Blitzer in Warnbeek in der Butjadinger Straße, in Wiegboldsbur in der Ekelser Straße und in Wiesmoor noch einer hier im Amaryllisweg. Wenn ihr noch was gesehen habt, Staus, Blitzer, Unfälle oder andere Störungen, könnt ihr alles gerne melden per WhatsApp oder auch telefonisch. Die Nordseewelle Hotline ist die 04931 97 3000.
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11: Die nächste Fähre von Bensersiel nach Langeoog um 9:30.
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11: Eine knappe Stunde noch, dann startet die lang erwartete Betriebsversammlung bei VW in Emden. Die Mitarbeiter wollen endlich von der Geschäftsführung wissen, wie es weitergeht und vor allem, ob es in Emden weitergeht. Wir versorgen euch vorab mit den wichtigsten Infos dazu gegen 20 vor 9 hier bei Nordseewelle.

0: Sorge ist groß. Nicht nur in Emden, sondern eigentlich in ganz Ostfriesland. Stellenabbau und Werksschließungen stehen bei Volkswagen im Raum. Es wäre ein wirklich heftiger Schlag für die Region. Ihr hört die Nordseewelle Morning Show mit Dennis um 8.41 Uhr. Und in dieser Woche stellt sich VW-Vorstand Oliver Blume den Mitarbeitern vor Ort. Insgesamt 9 Betriebsversammlungen sind angesetzt, gestern schon in Wolfsburg und Braunschweig. Gleich dann ab 9:30 auch in Emden. Belegschaft und Betriebsrat fordern Antworten vom Vorstand. Betriebsratschefin Daniela Cavallo.
1: Bisher hat die Belegschaft vieles aus der Presse entnommen. Sie können nicht einschätzen, sind das Gerüchte, ist an dem etwas dran. Wir als Gesamt- und Konzernbetriebsrat versperren uns nicht davor, dass wir natürlich Lösungen finden müssen für die Gegebenheiten, in denen wir uns befinden. Aber eins ist klar, das kann nicht gegen die Belegschaft passieren, sondern wir müssen gemeinsam Lösungen finden, wie wir das in Vergangenheit auch getan haben.
0: Ja, ob diese Lösungen gefunden werden, das steht halt noch in den Sternen. Gleich ab 9:30 gibt es erstmal die Betriebsversammlung bei VW in Emden. Wir halten euch hier bei Nordseewelle zu dem Thema natürlich weiter auf dem Laufenden.

Gleich 10 vor 9 an diesem Mittwoch. Jennifer Page habt ihr gerade gehört mit Crush hier in der Nordseewelle Morning Show. Ich bin Dennis und wir schauen mal schnell aufs Wetter für den Nordwesten heute. Das sieht eigentlich insgesamt sehr freundlich aus. Ein Mix aus Sonne und ein paar harmlosen Wolken bei maximal 24 Grad. Erst heute Abend müssen wir hier und da mit einzelnen Schauern rechnen. Liebe Autofahrer, guten Morgen. Bitte vorsichtig sein, aktuell auf der A29 Wilhelmshaven nach Oldenburg zwischen Sande und Varel-Bockhorn. Da liegen immer noch Gegenstände auf dem Fahrstreifen. Und wir haben einen neuen Blitzer für euch, der steht in Wilhelmshaven in der Oldenburger Straße, kurz vor dem festen Blitzer bei Hornbach. Wenn ihr noch was gesehen habt, Staus, Blitzer, Unfälle oder andere Störungen, könnt ihr natürlich weiter gerne melden per WhatsApp oder auch telefonisch an die Nordseewelle Hotline 04931 97 3000. Ich habe jetzt Mark Amber für euch dabei. Das ist Belong Together.

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9: Es sieht heute insgesamt recht freundlich aus bei uns im Nordwesten. Ein Mix aus Sonne und ein paar harmlosen Wolken. Erst heute Abend sind einzelne Schauer drin. Wir haben aktuell 16 Grad in Rauderfehn, in Apen und in Bremen-Gröpelingen. 17 Grad in Wilhelmshaven am Bantersee, 18 auf Borkum. Bis zu 24 gibt's heute noch. Der Nordseewelle 3-Tage-Trend. Morgen nochmal 25 bis 27 Grad. Dazu erstmal viel Sonne ab dem Nachmittag, aber auch öfter mal Regen mit dabei. Und Regen ist dann auch ein Thema, immer mal wieder bis einschließlich Samstag. Vielleicht kommen auch mal Gewitter runter. Die Temperaturen dann am Freitag und Samstag 21 bis 23 Grad. Das nächste Hochwasser vor Emden heute Mittag um 12.23 Uhr.
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10: Ich bin Holger Dilk. Schönen guten Morgen. An Tag 2 der Kabinettsklausur geht es heute unter anderem um den Hitzeschutz. Konkrete Beschlüsse werden in Neu-Hardenberg aber nicht erwartet. Mehr von Tim Pritztrup.
11: Schwarz-Rot will Konsequenzen aus der Hitzewelle ziehen. Erstmal soll aber die Lage analysiert werden. Bei den Grünen sorgt das für Kopfschütteln. Parteichefin Brandner sagte dem Redaktionsnetzwerk Deutschland, dass die Klimakrise Handeln erfordert, wissen wir seit Jahren, nicht erst seit diesem Sommer. Weitere Schwerpunktthemen der Kabinettsklausur sind die Stärkung des Wirtschaftsstandorts Deutschland und die Bedrohung vor allem durch Drohnen.
10: Schwarz-Rot diskutiert darüber, wie die geplante Zuckersteuer aussehen soll. Die Union ist gegen die SPD-Pläne, wonach etwa auch Zero-Getränke und Säfte besteuert werden sollen. Der Vorwurf der Union, es geht nicht um Gesundheit, sondern nur ums Geld. SPD-Finanzminister Lars Klingbeil sieht das anders und sagte bei NTV:
12: Das Ziel ist doch klar. Wir sehen, dass wir unsere Kinder schützen müssen, dass wir das Gesundheitssystem stärken müssen. Das ist in vielen anderen Ländern passiert. Das machen wir hier auch. Und ich kann Ihnen aus den Gesprächen, glaube ich, sagen, dass da auch die ganze Bundesregierung dahinter steht. Das ist etwas, was wir auf den Weg bringen. Und das ist doch richtig, um unsere Kinder zu schützen, um dafür zu sorgen, dass man in Deutschland gesünder lebt. Dafür ist eine solche Steuer dann noch richtig.
10: Bei Volkswagen gibt es heute weitere Betriebsversammlungen.

0: mehrere Lkw und Autos beschädigt. Im Stau dahinter prallte ebenfalls ein Lkw in stehende Fahrzeuge. Dabei wurden zwei Menschen verletzt. Musikstars würdigen die verstorbene Country-Ikone Dolly Parton. Taylor Swift sagte, eine Welt ohne Dolly fühlt sich nicht real an. R&B-Sängerin Beyoncé schreibt auf ihrer Website, du warst der Maßstab, der Nordstern, kühn und brillant. Parton war gestern im Alter von 80 Jahren gestorben. 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
3: 9:02 besser ankommen mit dem besten Verkehrsservice. Vorsicht weiterhin auf der A1 Osnabrück nach Bremen zwischen Wildeshausen Nord und Groß-Ippener. Da steht ein kaputter LKW auf dem rechten Fahrstreifen. Die A1 Richtung Hamburg ist wegen Bergungsarbeiten gesperrt. Zwischen dem Dreieck Stur und Bremen-Brinkum erstaut sich ab Wildeshausen Nord. A1 Richtung Osnabrück zwischen Opposen-Bremen-Mahndorf und Asten 6 Kilometer stockend, 10 Minuten extra. A27 Bremen nach Bremerhaven zwischen Bremerhaven Süd und Geestemünde 2 Kilometer Stau, auch hier braucht ihr 10 Minuten länger. Und 10 Minuten mehr sind es auch auf der B72 Leerer Landstraße zwischen Backband und Aurich-Fischteichweg.
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3: Blitzer auf der B210 von Aurich kommend am Wittmunder Wald beim Kreis Naturschutzhof. In Berumbur im Linienweg, in Brake in der Raiffeisenstraße, in Emden in der Brückstraße bei der Feuerwehr. Blitzer auch in Holtgast in der Akkumer Riege, in Jader-Außendeich in der Außendeicher Straße, in Lenzwege in der Straße zum Hullen. Am Ortseingang von Petkum wird geblitzt von Oldersum kommend. In Schwittersum am Pflegeheim in Fahrtrichtung Westerholt. In Warnbeek in der Butjadinger Straße. Weitere Blitzer in Wiegboldsbur in der Ekelser Straße. In Wiesmoor im Amaryllisweg. Und in Wilhelmshaven in der Oldenburger Straße kurz vor dem festen Blitzer bei Hornbach. Wenn ihr noch was gesehen habt, Staus, Blitzer, Unfälle oder andere Störungen, könnt ihr alles gerne melden per WhatsApp oder telefonisch. Die Nordseewelle Hotline ist die 04931 97 3000.
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3: Die nächste Fähre von Norddeich nach Norderney um 20 vor 10.
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3: Die schlechte Nachricht von der Deutschen Bahn: immer mehr Fernzüge fallen aus. Die gute Nachricht: diese Züge gelten dann zumindest als nicht verspätet.

0: Mal war er gesund, mal genau das Gegenteil. Also so richtig einig sind sich die Wissenschaftler in Bezug auf Kaffee nie gewesen. Hier ist die Nordsee Welle Morning Show mit Dennis und wahrscheinlich ist es beim Kaffee genauso wie bei vielen anderen Lebensmitteln. In Maßen ist alles okay, geht's drüber, wird's irgendwann gefährlich. Die American Heart Association, die sagt jetzt aber ganz klar, bis zu 5 Tassen Kaffee pro Tag sind für die allermeisten Erwachsenen unbedenklich, teilweise sogar richtig gesund. Aber bevor ihr jetzt hektisch die Kaffeemaschine anschmeißt, es macht keinen Sinn, vorsorglich mit dem Kaffeetrinken anzufangen, um länger gesund zu bleiben. Und es gibt deutliche Anzeichen dafür, wenn es ein bisschen zu viel wird.
1: Platz 3.
0: Selbst dein Kaffee braucht morgens erstmal einen Kaffee.
2: Da brennt der Bär.
1: Platz 2.
0: Du sagst öfter, ich liebe dich zu deiner Kaffeemaschine als zu deinem Partner.
1: Cringe. Und hier der ultimative Platz 1.
0: Das deutlichste Anzeichen dafür, dass du zu viel Kaffee trinkst. Du besitzt verschiedene Kaffeesorten für unterschiedliche Lebenskrisen. Montag, Steuererklärung und ich kann nicht mehr.
3: Justin, wir haben ein Problem.

Blick aufs Wetter in der Nordseewelle Morning Show um 9.18 Uhr. Es bleibt heute insgesamt freundlich im Nordwesten bei maximal 24 Grad. Erst heute Abend sind einzelne Schauer drin. Liebe Autofahrer, Vorsicht weiterhin auf der A1 Osnabrück nach Bremen. Zwischen Wildeshausen Nord und Groß-Ippenau ein kaputter LKW auf dem rechten Fahrstreifen. Und Blitzer heute früh unter anderem in Schwittersum am Pflegeheim in Fahrtrichtung Westerholt. Wenn ihr noch was gesehen habt, gerne eben melden an die Nordseewelle Hotline 04931 97 3000.

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12: Das ist ein insgesamt freundlicher Mittwoch bei uns im Nordwesten. Ein Mix aus Sonne und ein paar harmlosen Wolken bei 24 Grad maximal. Erst heute Abend sind einzelne Schauer drin. 17 Grad haben wir aktuell in Blomberg, in Jade und in Oldenburg-Etzorn. 18 Grad auf Norderney und in Cuxhaven an der Alten Liebe. Der Nordseewelle 3-Tage-Trend sehr durchwachsen. Am sonnigsten ist es morgen Vormittag, danach bis Samstag immer mal wieder Regen oder auch Gewitter. Morgen um die 26, Freitag und Samstag um 22 Grad. Das nächste Hochwasser vor Halesiel um 10 vor 12.
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13: Ich bin Sönke Röhling. Schönen guten Tag. Nach den VW-Betriebsversammlungen gestern in den Werken Wolfsburg und Braunschweig kommt Konzernchef Blume heute nach Emden. Dort will er der Belegschaft Rede und Antwort zu angekündigten Sparmaßnahmen stehen. Hintergrund ist die aktuelle Krise bei Volkswagen. Ob das Werk in Ostfriesland erhalten bleibt, ist unklar. In Emden hatte VW in den vergangenen Jahren zwar viel Geld in den Umstieg auf E-Mobilität investiert, wie es heißt, gibt es aber für das nächste Jahrzehnt noch keine wettbewerbsfähige Nutzung. Im Landkreis Ammerland geben sich Betrüger aktuell am Telefon als Bankmitarbeiter aus, um an Bankkarten zu gelangen. In 4 Fällen seien Bankkarten auch an einen Abholer übergeben worden, möglicherweise samt PIN, so die Polizei. Die Karten wurden schnell gesperrt, der finanzielle Schaden hält sich offenbar in Grenzen. Vor dem Landgericht Aurich startet heute der Prozess um die Messerattacke auf dem Gelände einer Grundschule in Emden. Auf der Anklagebank sitzt ein 20-Jähriger aus NRW. Er soll im Dezember vergangenen Jahres einen Bekannten bei einem Drogengeschäft schwer verletzt haben. Die Anklage lautet auf versuchten Mord. Hannover 96 hat sich nach dem Pokalspiel in Bremen gegen Teile der eigenen Fanszene gestellt. Personen aus dem Fanumfeld sollen CSD-Teilnehmer querfeindlich beleidigt und bedroht haben. Außerdem wurden im Weserstadion Toiletten beschädigt. Der Verein bezeichnet die Vorfälle als inakzeptabel und will sie umfassend aufarbeiten. 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
12: Besser ankommen mit dem besten Verkehrsservice um 9.32 Uhr. Weiterhin Vorsicht bitte auf der A1 Osnabrück nach Bremen zwischen Wildeshausen Nord und Groß-Ippener. Ein kaputter LKW auf dem rechten Fahrstreifen. Die A1 Richtung Hamburg ist wegen Bergungsarbeiten weiterhin gesperrt. Zwischen dem Dreieck Stur und Bremen-Brinkum. Es staut sich ab Wildeshausen Nord. Und A1 Richtung Osnabrück, zwischen Oppusen-Bremen-Mahndorf und Arsten, 4 Kilometer stockend. Da könnt ihr knapp 10 Minuten mehr einplanen.
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12: Blitzer stehen auf der B210 von Aurich kommend am Wittmunder Wald beim Kreis Naturschutzhof. In Berumbur im Linienweg, in Brake in der Raiffeisenstraße, in Emden in der Brückstraße bei der Feuerwehr. In Holtgast wird geblitzt in der Akkumariege, in Jade-Außendeich in der Außendeicher Straße, in Lenzwege in der Straße zum Hullen, in Oldenburg-Kreienbrück in der Bahnhofsallee an der Bushaltestelle. Blitze auch am Ortseingang von Petkum von Oldersum kommend. In Schwittersum am Pflegeheim in Richtung Westerholt. In Warnbeek in der Butjadinger Straße. In Wiesmoor wird geblitzt im Amaryllisweg. Und in Wilhelmshaven in der Oldenburger Straße kurz vor dem festen Blitzer bei Hornbach. Solltet ihr noch was gesehen haben, dann könnt ihr das gerne melden per WhatsApp oder telefonisch. Die Nordseewelle Hotline ist die 04931 97 3000.
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12: Die nächste Fähre von Borkum nach Emden um 10:30.
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12: 70 Jahre Bravo. Das sind 70 Jahre Stars, Poster, Herzschmerz und Fragen, die man lieber Dr. Sommer als den eigenen Eltern gestellt hat. Wir feiern den Bravo-Geburtstag gleich mit ein paar Fun Facts und Rekorden. Und ich kann euch schon mal so viel verraten: Taylor Swift gehört nicht zu den häufigsten Covergesichtern. Wahrscheinlich müssten wir da aber sagen, noch nicht.

früher doch alle gekauft. Die einen wegen der Starschnitte, die anderen wegen der Foto-Love-Story und eigentlich alle wegen der Fragen an Dr. Sommer. Hier ist die Nordseewelle Morning Show mit Dennis und wir sagen herzlichen Glückwunsch. 70 Jahre Bravo heute. Am 26. August 56 ist die erste rausgekommen für 50 Pfennig damals und mit Marilyn Monroe auf dem Cover. Und wir haben noch mehr Fun Facts aus der Geschichte von Deutschlands beliebtester Jugendzeitschrift gesammelt. Der erste Bravo-Starschnitt ist schon 1959 erschienen. Brigitte Bardot in Lebensgröße. Ab 1965 konnten die Fans dann die Beatles sammeln, aber dafür brauchten sie sehr viel Geduld. Über 40 Ausgaben waren's, um den Starschnitt der Pilzköpfe zu komplettieren. Schon 1962 erschien die erste Aufklärungsserie in der Bravo unter dem schönen Titel Knigge für Verliebte. Ab 1969 war dann Dr. Sommer für die Aufklärung der Jugendlichen zuständig und beantwortete teilweise sehr kuriose Fragen. Über die hüllen wir an dieser Stelle lieber den Mantel des Schweigens. Selena Gomez hält unangefochten den Rekord als häufigstes Covergesicht auf der Bravo. 70 Mal war sie da zu sehen. Auf den Plätzen 2 und 3 folgen Britney Spears und Miley Cyrus mit 56 bzw. 50 Nennungen. Häufigstes deutsches Covergesicht ist Nena. Mit ihren 31 Nennungen hat sie allerdings noch 4 weniger als Winnetou-Darsteller Pierre Brice. 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

9:49 Uhr, die Backstreet Boys habt ihr gehört hier bei Nordseewelle und wir schauen nochmal aufs Wetter für den Mittwoch heute. Da bleibt es insgesamt freundlich bei uns im Nordwesten. Wir kriegen weiterhin einen Mix aus Sonne und Wolken und es gibt maximal 24 Grad. Erst heute Abend müssen wir hier und da mit einzelnen Schauern rechnen. Liebe Autofahrer, die Info von der A1, die ist weiter gesperrt in Fahrtrichtung Hamburg wegen Bergungsarbeiten zwischen dem Dreieck Stur und Bremen-Brinkum. Er staut sich immer noch ab Wildeshausen-Nord. Und wir haben einen neuen Blitzer für euch, der steht in Mordorf in der Süderstraße. Wenn ihr noch was entdeckt habt, Staus, Blitzer, Unfälle oder andere Störungen, könnt ihr das gerne weiter melden per WhatsApp oder telefonisch an die Nordseewelle Hotline, das ist die 04931973000. Ich bin Dennis, ich bin raus für heute. Wir hören uns wieder morgen ab 6 hier in der Nordseewelle Morning Show. Und ich habe jetzt noch vor 10 die Black Eyed Peas für euch dabei. Und das hier sind You Know Das und Daddy DJ mit Flipside. Bis morgen, macht's gut.

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8: Heute haben wir bei uns im Nordwesten einen Mix aus Sonne und Wolken bei Tageshöchsttemperaturen um die 24 Grad. Aktuell messen wir 17 Grad in Mormaland und in Schillig und 18 Grad in Wiefelstede, Schwanewede und auf Langeoog. Der Nordseewelle 3-Tage-Trend. Ja, morgen haben wir am Vormittag ganz schön viel Sonne. Danach dann ein Mix aus Sonne, Wolken und Regen bei 25 Grad. Freitag dann viele Wolken. Leichte Schauer sind immer mal wieder möglich. Und ab dem Nachmittag, da soll es dann sogar gewittern mit 22 Grad. Samstag haben wir dann zwar keine Gewitter, dafür aber Sonne und Wolken über den ganzen Tag verteilt mit Regen bei 22 Grad. Das nächste Hochwasser vor Baltrum ist um 11.14 Uhr.
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9: Ich bin Holger Dilk. Schönen guten Tag. In der Bundesregierung droht ein Streit über die Zuckersteuer. Die Pläne von SPD-Finanzminister Klingbeil schießen über das Ziel hinaus, finden einige Unionspolitiker. Mehr von Tim Britztrupp.
10: Die Zuckersteuer soll offenbar auch auf Milchalternativen wie Hafer- oder Mandeldrinks ausgeweitet werden. Selbst zuckerfreie Zero-Getränke sollen mit 26 Cent pro Liter besteuert werden. CSU-Landwirtschaftsminister Reiner droht mit einem Veto. Klingbeil verteidigt seine Pläne und wehrt sich gegen den Vorwurf, mit der Ausweitung mehr Geld machen zu wollen. Er sagte bei NTV, es gehe nicht um den Haushalt, sondern um den Gesundheitsschutz.
9: Tag 2 der Kabinettsklausur der Bundesregierung. Hauptthema ist heute das Klima. Die Koalition berät, wie man sich am besten gegen Hitze, Dürre und Co. aufstellt. Gestern hatte Kanzler Merz seine Minister bereits angemahnt, die angeschobenen Reformen zügig umzusetzen. Und die Liste ist lang. Die Politikwissenschaftlerin Andrea Römmele sagte in der ARD.
11: Ich gehe davon aus, dass, was die Rente anbelangt, dass man das relativ zügig versucht umzusetzen. Hier liegt der Bericht der Rentenkommission vor. Was die Einkommensteuer anbelangt, so muss hier noch nachgearbeitet werden. Und auch bei der Pflege- und Gesundheitsreform, wir haben ja einen neuen Gesundheitsminister, gibt es noch Stellschrauben, an denen gedreht wird.
9: Im Fall des geheimen Waffendepots bei Berlin gibt es neue Details. Laut Spiegel soll der Tatverdächtige für russische Geheimdienste gearbeitet haben. Der 24-Jährige wird verdächtigt, Anschläge und Sabotage in NATO-Staaten vorbereitet zu haben. Er sitzt in Rumänien in Untersuchungshaft. Musikstars würdigen die verstorbene Country-Ikone Dolly Parton. Taylor Swift sagte, eine Welt ohne Dolly fühlt sich nicht real an. R&B-Sängerin Beyoncé schreibt auf ihrer Website, du warst der Maßstab, der Nordstern, kühn und brillant. Parton war gestern im Alter von 80 Jahren gestorben. Volkswagen-Chef Blume kommt heute ins VW-Werk nach Emden. Auf einer außerordentlichen Betriebsversammlung will er der Belegschaft Rede und Antwort zu angekündigten Sparmaßnahmen stehen. Ob das Werk in Ostfriesland erhalten bleibt, ist unklar. Wie es heißt, gibt es für das nächste Jahrzehnt noch keine wettbewerbsfähige Nutzung. 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

0: Kilometer Stau, da kommen für euch 10 Minuten dazu.
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0: Es wird geblitzt auf der B210 von Aurich kommen am Wittmunder Wald, dann in Berumbur im Linienweg. Hier sind 50 erlaubt. Geblitzt wird auch in Brake in der Raiffeisenstraße, dann in Emden in der Brückstraße bei der Feuerwehr. Außerdem stehen sie in Holtgast in der Akkumariege, dann in Jader Außendeich in der Außendeicher Straße. Außerdem wird geblitzt in Linzwege in der Straße zum Hullen, dann am Ortseingang von Petkum von Oldersum kommen. Hier sind 30 erlaubt. Teure Fotos gibt's außerdem in Schwittersum am Pflegeheim in Fahrtrichtung Westerholt, dann in Warnbeek in der Budjadinger Straße. Außerdem stehen sie in Wiegboldsbur in der Ekelser Straße, dann in Wiesmoor im Amaryllisweg. Und zuletzt steht der letzte Blitzer in Wilhelmshaven in der Oldenburger Straße, kurz vor dem festen Blitzer bei Hornbach. Hier sind 50 erlaubt. Und wenn ihr jetzt noch was habt, Staus, Blitzer, Unfälle oder andere Störungen, dann immer gerne her damit zu uns. Am besten telefonisch oder ihr schickt uns einfach eine WhatsApp-Nachricht rein an die Nordseewelle-Hotline. Das ist die 04931 97 3000.
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0: Die nächste Fähre von Norddeich nach Norderney fährt um 11 Uhr.
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8: Aktuell wechseln sich Sonne und Wolken bei uns im Nordwesten ab, bei Tageshöchsttemperaturen so um die 24 Grad. Aktuell messen wir 19 Grad in Schortens und in Lilienthal und 18 Grad haben wir in Hage, Aben und auf Spiekeroog. Der Nordseewelle 3-Tage-Trend. Morgen geht's erstmal mit viel Sonne los, dann haben wir gegen Nachmittag einen Mix aus Sonne, Wolken und Regen bei 25 Grad. Freitag haben wir dann ganz schön viele Wolken am Himmel, leichte Schauer sind da immer mal wieder möglich und ab Nachmittag, da soll's dann sogar gewittern bei 22 Grad. Samstag, da haben wir zwar kein Gewitter, dafür aber einen Mix aus Sonne und Wolken über den ganzen Tag verteilt, mit immer mal wieder Regen dabei und 22 Grad. Das nächste Hochwasser vor Bensersiel ist um 11.41 Uhr.
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8: Besser ankommen mit dem besten Verkehrsservice. Die A1 Osnabrück Richtung Bremen zwischen Wildeshausen West und dem Dreieck Stur hier 9 Kilometer Stau. Da kommen für euch mindestens eine ganze Stunde obendrauf. Dann die Gegenrichtung A1 Richtung Osnabrück zwischen dem Dreieck Stur und Wildeshausen Nord. Hier 19 Kilometer Stau. Da ist es ebenfalls eine ganze Stunde mehr. Und weiter zwischen Opusen Bremen-Mahndorf und Bremen-Arsten. Hier haben wir 4 Kilometer stockenden Verkehr, da sind es 10 Minuten plus. Dichten Verkehr haben wir auf der B211 auf der Meerkircher Straße in Rastede zwischen Leu und Niederhörne. Da steht ihr ungefähr 7 Minuten länger. Und zuletzt nochmal dichten Verkehr auf der B213 auf der Wildeshauser Landstraße zwischen Delmenhorst-Deichhorst und Wildeshausen Nord. Da ist es ebenfalls eine Viertelstunde plus.
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8: Es wird geblitzt auf der B210 von Aurich kommend am Wittmunder Wald, dann in Berumbur im Linienweg. Hier sind 50 erlaubt. Geblitzt wird auch in Brake in der Raiffeisenstraße, dann in Emden in der Brückstraße bei der Feuerwehr. Außerdem stehen sie in Holtgast in der Akkumariege, dann in Jader Außendeich in der Außendeicher Straße. Außerdem wird geblitzt in Linzwege in der Straße zum Hullen, dann am Ortseingang von Petkum von Oldersum kommend. Hier sind 30 erlaubt. Teure Fotos gibt's außerdem in Schwittersum am Pflegeheim in Fahrtrichtung Westerholt, dann in Warnbeek in der Budjadinger Straße. Außerdem stehen sie in Wiegboldsbur in der Ekelser Straße, dann in Wiesmoor im Amaryllisweg. Und zuletzt steht der letzte Blitzer in Wilhelmshaven in der Oldenburger Straße, kurz vor dem festen Blitzer bei Hornbach. Hier sind 50 erlaubt. Und wenn ihr jetzt noch was habt, Staus, Blitzer, Unfälle oder andere Störungen, dann immer gerne her damit zu uns. Am besten telefonisch oder ihr schickt uns einfach eine WhatsApp-Nachricht rein an die Nordseewelle Hotline. Das Das ist die 04931 97 3000.
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8: Die nächste Fähre vom Bensersee nach Langeoog fährt um 11.30 Uhr.
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2: Heute haben wir bei uns im Nordwesten einen Mix aus Sonne und Wolken bei angenehmen 24 Grad. Aktuell messen wir 21 Grad in Ritterhude, 19 in Sander, Großheide und in Augustfehn und 18 Grad messen wir auf Norderney. Der Nordseewelle 3-Tage-Trend. Morgen geht's erstmal weiter mit ganz schön viel Sonne, zumindest bis nachmittags. Dann kommen nämlich ganz schön viel Wolken hinzu. Es kann auch mal regnen bei 25 Grad. Freitag haben wir dann ganz schön viele Wolken, leichte Schauer sind immer mal wieder möglich und ab Nachmittag soll es dann sogar gewittern bei 22 Grad. Samstag haben wir dann zwar kein Gewitter, dafür aber Sonne und Wolken über den ganzen Tag verteilt und Regen ist auch immer mal wieder dabei mit 22 Grad. Das nächste Hochwasser vor Dornumersiel ist um 11.37 Uhr.
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3: Ich bin Holger Dilk. Schönen guten Tag. Bei Volkswagen gehen die Betriebsversammlungen zu den Sparplänen weiter. Konzernchef Blume besucht die Werke in Zwickau und Emden. Mehr von Anne Brauer.
4: Die beiden Werke stehen genauso auf der Kippe wie die Standorte Hannover und Neckarsulm. Die Bild-Zeitung berichtet aber, dass es für Emden wohl einen Rettungsplan gibt. Das Werk soll auf Rüstung umstellen und in Zukunft Drohnen und schwere Militärlastwagen bauen. Die Sparpläne hatten zuletzt für viel Unruhe bei dem Autobauer gesorgt. Bis kommenden Montag erklärt sich der Vorstand auf insgesamt 9 Betriebsversammlungen dazu.
3: An Tag 2 der Kabinettsklausur geht es heute unter anderem um den Hitzeschutz. Konkrete Beschlüsse werden in Neu-Hardenberg aber nicht erwartet. Mehr von Tim Pritztrup.
5: Schwarz-Rot will Konsequenzen aus der Hitzewelle ziehen. Erstmal soll aber die Lage analysiert werden. Bei den Grünen sorgt das für Kopfschütteln. Parteichefin Brandner sagte dem Redaktionsnetzwerk Deutschland, dass die Klimakrise Handeln erfordert, wissen wir seit Jahren, nicht erst seit diesem Sommer. Weitere Schwerpunktthemen der Kabinettsklausur sind die Stärkung des Wirtschaftsstandorts Deutschland und die Bedrohung vor allem durch Drohnen.
3: 1,5 Wochen vor der Landtagswahl in Sachsen-Anhalt kommt es heute zum Schlagabtausch zwischen CDU und AfD. Ministerpräsident und CDU-Spitzenkandidat Schulze trifft in einem Fernsehduell auf AfD-Herausforderer Ulrich Siegmund. Die AfD liegt in Umfragen klar vorne und kann möglicherweise sogar alleine regieren. Immer mehr Menschen wollen einen Doktortitel machen. Im vergangenen Jahr waren laut Statistischem Bundesamt über 216.000 Menschen in einem laufenden Promotionsverfahren. Das ist ein Plus von fast 2%. Die meisten Doktoranden gibt es rund um den Fachbereich Medizin. Nach einer Unfallserie auf der A1 vor dem Dreieck Stur ist die Autobahn in Richtung Hamburg weiterhin gesperrt. Zunächst war ein Sattelzug auf das Stauende in der Baustelle aufgefahren. Dabei wurde ein Autofahrer tödlich verletzt und weitere Lkw und Autos beschädigt. Im Stau dahinter prallte ebenfalls ein Lkw in stehende Fahrzeuge. Dabei wurden 2 Menschen verletzt. 3,5 Wochen vor dem Start des Oktoberfests in München werden ab heute die Fahrgeschäfte aufgebaut. Dafür wird der Bereich um die Theresienwiese jetzt auch für Fußgänger und Radfahrer gesperrt. Die ersten Aufbauarbeiten sind schon Ende Juni losgegangen, fast 3 Monate vor dem traditionellen Fassanstich. 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
2: Besser ankommen mit dem besten Verkehrsservice. Die A1 Osnabrück Richtung Bremen zwischen Wildeshausen West und dem Dreieck Stur. Hier 13 Kilometer Stau, da habt ihr es dann aber nach einer Stunde geschafft. Dann die Gegenrichtung A1 Richtung Osnabrück zwischen dem Dreieck Stur und Wildeshausen Nord. Hier 15 Kilometer Stau, da steht ihr ebenfalls eine ganze Stunde länger. Und weiter zwischen Opusen Bremen-Mahndorf und Bremen-Asten. Hier haben wir 4 Kilometer stockenden Verkehr. Da sind es dann 10 Minuten plus für euch. Dann habe ich noch 2-mal dichten Verkehr. Einmal auf der B211 auf der Meerkirche. Kircher Straße in Rastede. Zwischen Leu und Niederhörne, da sind es 7 Minuten plus. Und dann nochmal auf der B213 auf der Wildeshauser Landstraße. Zwischen Delmenhorst-Deichhorst und Wildeshausen Nord. Hier sind es ebenfalls 7 Minuten plus für euch.
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2: Es wird geblitzt auf der B210. Von Aurich kommend am Wittmunder Wald beim Kreis Naturschutzhof. Hier sind 100 erlaubt. Dann stehen sie in Berumbur im Linienweg. Außerdem in Brake in der Raiffeisenstraße. Geblitzt wird auch in Emden in der Brückstraße bei der Feuerwehr. Dann in Holtgast in der Akkumer Riege. Blitzer stehen außerdem in Jade Außendeich in der Außendeicher Straße. Dann in Linzwege in der Straße zum

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2: Die nächste Fähre von Emden nach Borkum fährt um 14 Uhr.
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11: Aktuell wechseln sich bei uns im Nordwesten Sonne und Wolken ab, bei Temperaturen um die 24 Grad. Aktuell messen wir 22 Grad in Fischerhude, 20 in Jever, Virel und in Bad Zwischenahn und 19 Grad haben wir auf Wangerooge. Der Nordseewelle 3 Tage Trend. Gute Nachrichten, morgen geht's erstmal mit Sonne los, danach haben wir dann aber einen Mix aus Sonne, Wolken und leichtem Regen bei 25 Grad. Freitag haben wir dann viele Wolken am Himmel, es kann immer mal wieder leicht regnen und ab dem Nachmittag dann sogar gewittern bei 22 Grad. Samstag haben wir dann zwar kein Gewitter, dafür aber einen Mix aus Sonne und Wolken über den ganzen Tag verteilt. Es kann immer mal wieder regnen bei 22 Grad. Das nächste Hochwasser vor Halesiel ist um 11.49 Uhr.
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11: Besser ankommen mit dem besten Verkehrsservice. Die A1 Osnabrück Richtung Bremen zwischen Wildeshausen West und dem Dreieck Stur. Hier noch 10 Kilometer Stau, da steht ihr immer noch eine ganze Stunde länger. Dann die Gegenrichtung A1 Richtung Osnabrück zwischen Bremen-Brinkum und Wildeshausen Nord. Hier jetzt 15 Kilometer Stau, da steht ihr ebenfalls eine Stunde länger. Und weiter zwischen Opusen-Bremen-Mahndorf und Bremen-Asten. Hier weiterhin 4 Kilometer stockender Verkehr. Da habt ihr es dann aber nach 10 Minuten geschafft. Dichten Verkehr haben wir auf der B2 auf der Lehrer Landstraße zwischen Backband und dem Fischteichweg. Hier sind es 5 Minuten plus und 10 Minuten länger sind es auf der B213 auf der Wildeshauser Landstraße zwischen Delmenhorst-Deichhorst und Wildeshausen-Nord.
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11: Es wird geblitzt auf der B210 von Aurich kommend am Wittmunder Wald beim Kreis Naturschutzhof. Hier sind 100 erlaubt. Dann stehen sie in Berumbur im Linienweg, außerdem in Brake in der Raiffeisenstraße. Geblitzt wird auch in Emden in der Brückstraße bei der Feuerwehr, dann in Holtgast in der Akkumer Riege. Blitzer stehen außerdem in Jade Außendeich in der Außendeicher Straße, dann in Linzwege in der Straße zum Hullen. Außerdem wird geblitzt am Ortseingang von Petkum von Oldersum kommend. Dann in Rastede im Borbecker Weg, hier sind 60 nicht erlaubt. Außerdem wird geblitzt in Schwittersum am Pflegeheim in Fahrtrichtung Westerholt. Dann in Warnbeck in der Burt-Jardinger Straße. Außerdem in Wiegboldsbur in der Ekelser Straße. Und die letzten beiden Blitzer stehen einmal in Wiesmoor im Amaryllisweg und zuletzt in Wilhelmshaven in der Oldenburger Straße, kurz vorm Hornbach. Und wenn ihr jetzt noch was habt, Staus, Blitzer, Unfälle oder andere Störungen, dann immer gerne her damit zu uns. Am besten telefonisch oder per WhatsApp an die Nordseewelle Hotline. Das ist die 04931 97 3000.
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11: Die nächste Fähre von Norddeich nach Jüst mit dem Töverland-Express fährt um 12 Uhr.
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9: Einen Mix aus 20 Grad. Aktuell Sonne und 20 Grad in Cuxhaven, Edewecht und auf Spiekeroog. Der Nordseewelle 3-Tage-Trend. Morgen geht's erstmal sonnig weiter. Danach wechseln sich Sonne, Wolken und Regen ab bei 25 Grad. Freitag geht's dann los mit ganz schön bewölktem Himmel. Leichte Schauer sind immer mal wieder möglich. Und ab dem Nachmittag, so ab 15 Uhr, soll's dann ganz schön gewittern. Stellenweise bei 22 Grad. Samstag haben wir dann zwar kein Gewitter, dafür Sonne, Wolken über den ganzen Tag verteilt, mit Regen immer mal. Das nächste Hochwasser vor Hochsiel ist um 12.28 Uhr.
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10: Ich bin Holger Dilk. Schönen guten Tag. Die geplante Zuckersteuer soll nicht auf Zero-Getränke ausgeweitet werden. Das hat Finanzminister Klingbeil jetzt klargestellt. Mehr von Tim Britztrup.
11: Auf Instagram schreibt er, dass eine Zuckersteuer auf zuckerfreie Getränke keinen Sinn ergibt. Da mache er nicht mit. Der SPD-Politiker liefert auch gleich eine Erklärung mit, wie es zu der Verwirrung kommen konnte. Demnach ist ein Papier mit dem Arbeitsstand der Debatte durchgesickert. Dabei handelt es sich aber nur um eine Art Ideenaustausch, aber nicht um eine politische Entscheidung. Die vermeintliche Steuer auf Zero-Getränke hatte unter anderem beim Koalitionspartner Union für Aufregung gesorgt.
10: Bei Volkswagen brodelt es weiter. Konzernchef Blume besucht heute die Werke in Emden und Zwickau. Alles andere als Wohlfühltermine, denn beide Werke stehen auf der Kippe. Anne Brauer.
12: Ja, und an beiden Standorten erwarten die Beschäftigten natürlich Klartext von Blume. Bei der Betriebsversammlung in Wolfsburg allerdings war gestern davon nicht viel zu merken. Die Kritik von Betriebsratschefin Cavallo fiel dementsprechend vernichtend aus. Oliver Blume hat seine Chance verpasst, zu sagen, was ist, meint sie. Und auch von der IG Metall heißt es, viel geredet und wenig gesagt. Volkswagen steckt wie die gesamte deutsche Autobranche in der Krise. Zigtausende Arbeitsplätze sind in Gefahr.
10: Deutschland nimmt immer mehr Geld für die Erbschafts- und Schenkungssteuer ein. Im vergangenen Jahr waren es laut Statistischem Bundesamt 21,4 Milliarden Euro, ein neuer Rekord. Ein Grund dafür ist, dass sich die Steuersätze bei großen Vermögensübertragungen von mehr als 20 Millionen Euro mehr als verdoppelt haben. In Köln ist die weltgrößte Gaming-Messe Gamescom gestartet. Erstmal nur für Fachpublikum, ab morgen ist sie dann für alle geöffnet. In diesem Jahr sind 1600 Aussteller am Start, darunter die großen Spieleentwickler wie Microsoft oder Sony. In Bremen und Oldenburg ist die Drohnenmesse Drone Days gestartet. Mehr als 80 Aussteller zeigen vor allem Politik, Polizei und Bundeswehr ihre neuesten Entwicklungen. Das Ziel, Fachwissen aufbauen, um so auch die Drohnenabwehr zu verstärken. Neben Vorträgen in der Bremenhalle sind auch Vorführungen am Flugplatz Oldenburg-Hatten geplant. Das Social-Media-Verbot in Australien verpufft nahezu wirkungslos. Laut Datenanalyse werden TikTok und Instagram fast so stark wie vor dem Verbot genutzt. Die Alterssperren können offenbar ohne große Probleme umgangen werden. 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
9: Besser ankommen mit dem besten Verkehrsservice, die A1 Osnabrück Richtung Bremen zwischen Wildeshausen Nord und Groß-Ippenau. Hier 10 Kilometer Stau, da habt ihr es dann nach 50 Minuten geschafft. Die Gegenrichtung A1 Richtung Osnabrück zwischen Bremen-Brinkum und Wildeshausen Nord. Hier 17 Kilometer Stau, da steht ihr mindestens eine ganze Stunde länger. Und weiter zwischen Opphusen-Bremen-Mahndorf und Bremen-Arsten, 4 Kilometer Stau. Da kommt für euch mindestens eine Viertelstunde obendrauf. Dann habe ich noch zweimal dichten Verkehr, einmal auf der B211 auf der Meerkircher Straße in Rastede. Zwischen Niederhörne und Leude sind es 10 Minuten plus und 20 Minuten sind es auf der B213 auf der Wildeshauser Landstraße zwischen Delmenhorst-Deichhorst und Wildeshausen Nord. Auch hier haben wir momentan dichten Verkehr.
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9: Es wird geblitzt auf der B210 von Aurich kommend am Wittmunder Wald, dann in Berumbur im Linienweg. Außerdem stehen sie in Brake in der Raiffeisenstraße, dann in Emden in der Brückstraße bei der Feuerwehr. Außerdem wird geblitzt von Große Feen Richtung Strackhold. Danke Thorsten fürs Bescheidsagen. Außerdem stehen sie in Holtgass in der Akkumariege, dann in Jader Außendeich in der Außendeicher Straße. Geblitzt wird auch in Linzwege in der Straße zum Hullen. Hier sind 30 erlaubt. Dann stehen sie am Ortseingang von Petkum von Oldersum kommend. Außerdem in Rastede im Borbecker Weg. Geblitzt wird auch in Schwittersum am Pflegeheim, dann in Warnberg in der Budjadinger Straße. Außerdem in Wiegboldsbur in der Ekelser Straße, dann in Wiesmoor am Amaryllisweg und der letzte Blitzer, der steht in Wilhelmshaven in der Oldenburger Straße, kurz vor dem festen Blitzer bei Hornbach. Und wenn ihr jetzt noch was habt, Staus, Blitzerunfälle oder andere Störungen, dann immer gerne her damit zu uns. Am besten telefonisch oder ihr schickt uns einfach eine WhatsApp-Nachricht an die Nordseewelle-Hotline. Das ist die 04931 97 3000.
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13: Heute haben wir bei uns im Nordwesten einen Mix aus Sonne und Wolken bei Tageshöchsttemperaturen um die 24 Grad. Aktuell messen wir 22 Grad in Altjürden, in Berumbur, in Bremerhaven und in Tange. Und 21 Grad haben wir auf Jüst. Der Nordseewelle 3-Tage-Trend. Gute Nachrichten, morgen geht's erstmal mit viel Sonne los. Danach folgt dann ein Mix aus Sonne, Wolken und Regen bei 25 Grad. Freitag haben wir dann ganz schön viele Wolken am Himmel. Leichte Schauer sind da immer mal wieder möglich. Und am Nachmittag, da soll es dann sogar gewittern stellenweise bei 22 Grad. Samstag haben wir dann zwar kein Gewitter, dafür aber Sonne und Wolken im Wechsel über den ganzen Tag verteilt mit Regen ab und zu bei 22 Grad. Das nächste Niedrigwasser vor Emden ist heute Abend um 18.44 Uhr.
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13: Besser ankommen mit dem besten Verkehrsservice, die A1 Osnabrück Richtung Bremen zwischen Wildeshausen Nord und Groß-Ippenau. Hier 9 Kilometer Stau, da steht ihr mindestens eine Dreiviertelstunde länger. Dann die Gegenrichtung A1 Richtung Osnabrück zwischen Bremen-Brinkum und Wildeshausen West. Hier 15 Kilometer Stau, das kostet euch mindestens eine ganze Stunde. Und weiter zwischen Opusen-Bremen-Mahndorf und Bremen-Arsten. Hier weiterhin 4 Kilometer stockender Verkehr. Da habt ihr es dann aber nach 10 Minuten geschafft. Weiter geht's mit dichtem Verkehr auf der B210 auf der Esener Straße. Zwischen Ogenbargen und Aurich, da sind es 5 Minuten plus. Dann haben wir dichten Verkehr auf der B211 in Rastede. Zwischen Niederhörner und Leu, da sind es 10 Minuten obendrauf. Und zuletzt dichter Verkehr auf der B213 auf der Wildeshauser Landstraße. Zwischen Delmenhorst-Deichhorst und Wildeshausen-Nord. Hier ebenfalls 10 Minuten länger.
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13: Es wird geblitzt auf der B210 von Aurich kommend am Wittmunder Wald, dann im Berum-Burm-Linienweg. Außerdem stehen sie in Brake in der Raiffeisenstraße, dann in Emden in der Brückstraße bei der Feuerwehr. Außerdem wird geblitzt von Großefehn Richtung Strackhold. Danke Thorsten fürs Bescheid sagen. Außerdem stehen sie in Holtgass in der Akkumariege, dann in Jader Außendeich in der Außendeicher Straße. Geblitzt wird auch in Linzwege in der Straße zum Hullen. Hier sind 30 erlaubt. Dann stehen sie am Ortseingang von Petkum von Oldersum kommend. Außerdem in Rastede im Borbecker Weg. Geblitzt wird auch in Schwittersum am Pflegeheim, dann in Warnbeck in der Budjadinger Straße. Außerdem in Wiegboldsbur in der Ekelser Straße, dann in Wiesmoor am Amaryllisweg und der letzte Blitzer, der steht in Wilhelmshaven in der Oldenburger Straße kurz vor dem festen Blitzer bei Hornbach. Und wenn ihr jetzt noch was habt, Staus, Blitzerunfälle oder andere Störungen, dann immer gerne her damit zu uns. Am besten telefonisch oder ihr schickt uns einfach eine WhatsApp-Nachricht an die Nordseewelle Hotline. Das ist die 04931 97 3000.
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13: Die nächste Fähre von Neuhallinger See nach Spiekeroog fährt um 12:45.
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12: Heute wechseln sich bei uns im Nordwesten Sonne und Wolken ab bei angenehmen 24 Grad. Aktuell messen wir 22 Grad in Obenstrohe, in Blomberg und in Jeddelow. Und 21 Grad haben wir in Euthen und auf Borkum. Der Nordseewelle 3-Tage-Trend. Ja, morgen geht's erstmal mit Sonne weiter. Dann haben wir aber so ab Nachmittag einen Mix aus Sonne, Wolken und Regen bei 25 Grad. Freitag ist es ganz schön bewölkt am Himmel. Leichte Schauer sind immer mal wieder möglich und ab dem Nachmittag soll es dann sogar gewittern mit 22 Grad. 22 Grad haben wir auch am Samstag und kein Gewitter tatsächlich. Dafür ein Mix aus Sonne und Wolken und es kann immer mal wieder bei uns im Nordwesten leicht regnen. Das nächste Niedrigwasser vor Schillig ist heute Abend um 10 vor 7.
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13: Ich bin Holger Dilk. Schönen guten Tag. Die geplante Zuckersteuer soll nicht auf Zero-Getränke ausgeweitet werden. Das hat Finanzminister Klingbeil jetzt klargestellt. Mehr von Tim Britztrup.
14: Auf Instagram schreibt er, dass eine Zuckersteuer auf zuckerfreie Getränke keinen Sinn ergibt. Da mache er nicht mit. Der SPD-Politiker liefert auch gleich eine Erklärung mit, wie es zu der Verwirrung kommen konnte. Demnach ist ein Papier mit dem Arbeitsstand der Debatte durchgesickert. Dabei handelt es sich aber nur um eine Art Ideenaustausch, aber nicht um eine politische Entscheidung. Die vermeintliche Steuer auf Zero-Getränke hatte unter anderem beim Koalitionspartner Union für Aufregung gesorgt.
13: Heute geht die weltgrößte Gaming-Messe richtig los. In Köln ist der Startschuss für die Gamescom gefallen. Fabian Hoffmann.
15: Erstmal sind die Fachleute dran. Ab morgen dürfen sich dann alle das Neueste rund ums Thema Zocken anschauen. Bis Sonntag wird mit rund 350.000 Besuchern gerechnet. Die können sich diesmal bei gleich 1.600 Ausstellern umsehen. Ein neuer Rekord. Gaming spielt im Alltag eine immer größere Rolle. Jeder Dritte zockt laut aktuellem Freizeitmonitor mindestens einmal die Woche. Und da sind Handyspiele noch nicht mal mit eingerechnet.
13: Eineinhalb Wochen vor der Landtagswahl in Sachsen-Anhalt kommt es heute zum Schlagabtausch zwischen CDU und AfD. Ministerpräsident und CDU-Spitzenkandidat Schulze trifft in einem Fernsehduell auf AfD-Herausforderer Ulrich Siegmund. Die AfD liegt in Umfragen klar vorne und kann möglicherweise sogar alleine regieren. Immer mehr Menschen wollen einen Doktortitel machen. Im vergangenen Jahr waren laut Statistischem Bundesamt über 216.000 Menschen in einem laufenden Promotionsverfahren. Das ist ein Plus von fast 2%. Die meisten Doktoranden gibt es rund um den Fachbereich Medizin. VW-Chef Blume kommt heute ins Werk nach Emden. Auf einer außerordentlichen Betriebsversammlung will er sich zur Zukunft des Werks äußern. Wie die Bild-Zeitung berichtet, könnte die Produktion auf Rüstungsgüter, also zum Beispiel Drohnen oder Lastwagen, umgestellt werden. 3,5 Wochen vor dem Start des Oktoberfests in München werden ab heute die Fahrgeschäfte aufgebaut. Dafür wird der Bereich um die Theresienwiese jetzt auch für Fußgänger und Radfahrer gesperrt. Die ersten Aufbauarbeiten sind schon Ende Juni losgegangen, fast 3 Monate vor dem traditionellen Fassanstich. 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
12: Besser ankommen mit dem besten Verkehrsservice. Die A1 Osnabrück Richtung Bremen zwischen Wildeshausen Nord und Groß-Ippenau. Hier 9 Kilometer Stau, da steht ihr mindestens eine Stunde länger. Dann die Gegenrichtung A1 Richtung Osnabrück zwischen Bremen-Brinkum und Wildeshausen West. Hier 13 Kilometer Stau, da ist es ebenfalls eine Stunde dazu. Weiter zwischen Opphusen-Bremen-Mahnhof und Bremen-Arsten. Hier 4 Kilometer Stau, da kommen für euch 10 Minuten obendrauf. Achtung bitte auf der A31 Meppen Richtung Leer zwischen Jemgo und Leer. Wester ist gesperrt aufgrund eines kaputten Fahrzeugs im Tunnel. Und zuletzt haben wir dichten Verkehr auf der B213 auf der Wildeshauser Landstraße. Zwischen Delmenhorst-Deichhorst und Wildeshausen Nord, da sind es 10 Minuten plus für euch.
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12: Es wird geblitzt auf der B210 von Aurich kommend am Wittmunder Wald beim Kreis Naturschutzhof. Dann in Berumbur im Linienweg. Außerdem stehen sie in Brake in der Raiffeisenstraße. Geblitzt wird auch in Emden in der Brückstraße bei der Feuerwehr. Hier sind 30 erlaubt. Dann stehen sie von Große Feen Richtung Strackhold. Außerdem in Jader Außendeich in der Außendeicher Straße. Geblitzt wird unter anderem in Linzwege in der Straße zum Hullem. Dann am Ortseingang von Petkum von Oldersum kommend. Teure Fotos gibt's außerdem in Stede im Borbecker Weg, dann in Warnbeek in der Budjadinger Straße, außerdem in Wiegboldsbur in der Ekelser Straße und die letzten beiden Blitzer stehen einmal in Wiesmoor im Amaryllisweg und zuletzt in Wilhelmshaven in der Oldenburger Straße. Und wenn ihr jetzt noch was gesehen habt, Staus, Blitzer, Unfälle oder andere Störungen, dann immer gerne her damit zu uns, am besten telefonisch oder per WhatsApp an die Nordseewelle Hotline. Das ist die 04931 97 3000.
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12: Die nächste Fähre von Halesiel nach Wangerooge fährt um 13:30 Uhr.
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14: Heute haben wir bei uns im Nordwesten einen Mix aus Sonne und Wolken bei angenehmen 24 Grad. Aktuell messen wir 23 Grad in Norddeich und in Mettchendorf und 22 Grad haben wir in Sillenstede, in Achim und auch auf Baltrum. Der Nordseewelle 3-Tage-Trend. Morgen geht's erstmal los mit ganz schön viel Sonne am Himmel. Danach haben wir dann einen Mix aus Sonne, Wolken und sogar Regen bei 25 Grad. Freitag ist es dann Vormittag sehr bewölkt. Ab dem Nachmittag kommen dann leichte Schauer hinzu und stellenweise kann es sogar gewittern bei uns im Nordwesten. Mit Tageshöchsttemperaturen so um die 22 Grad. Samstag, da haben wir dann zwar kein Gewitter, dafür aber ein Mix aus Sonne und Wolken und regnen kann es auch über den ganzen Tag verteilt bei ebenfalls 22 Grad. Das nächste Niedrigwasser vor Spiekeroog ist heute Abend um 17:45.
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14: Besser ankommen mit dem besten Verkehrsservice, die A1 Osnabrück Richtung Bremen zwischen Wildeshausen Nord und Groß-Ippena. Hier 10 Kilometer Stau, da habt ihr es dann nach einer Stunde geschafft. Die Gegenrichtung A1 Richtung Osnabrück zwischen Bremen-Brinkum und Wildeshausen West. Hier 10 Kilometer Stau, da steht ihr ebenfalls eine Stunde länger. Weiter zwischen Obhusen-Bremen-Mahndorf und Bremen-Arsten. Hier 1 Kilometer Stau, da habt ihr es dann aber nach 5 Minuten geschafft. Achtung bitte auf der A29 Wilhelmshaven Richtung Oldenburg zwischen dem Kreuz Oldenburg Nord und dem Rastplatz Umstede West. Da liegen Metallteile auf der Straße. Fahrt ihr also bitte vorsichtig. Weiter geht's mit dichtem Verkehr auf der B211 in Rastede zwischen Leu und Niederhörn. Hörne, da sind es 10 Minuten plus. Und 20 Minuten plus sind es auf der B213 auf der Wildeshauser Landstraße zwischen Delmenhorst-Deichhorst und Wildeshausen-Nord. Hier haben wir dichten Verkehr.
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14: Es wird geblitzt auf der B210 von Aurich kommend am Wittmunder Wald beim Kreis Naturschutzhof. Dann in Berumbur im Linienweg. Außerdem stehen Sie in Brake in der Raiffeisenstraße. Geblitzt wird auch in Emden in der Brückstraße bei der Feuerwehr. Hier sind 30 erlaubt. Dann stehen Sie von Große Feen Richtung Strackhold. Außerdem in Jader Außendeich in der Außendeicher Straße. Geblitzt wird unter anderem in Linzwege in der Straße zum Hullen. Dann am Ortseingang von Petkum von Oldersum kommend. Teure Fotos gibt's außerdem in Stede im Borbecker Weg, dann in Warnbeek in der Budjadinger Straße, außerdem in Wiegboldsbur in der Ekelser Straße und die letzten beiden Blitzer stehen einmal in Wiesmoor im Amaryllisweg und zuletzt in Wilhelmshaven in der Oldenburger Straße. Und wenn ihr jetzt noch was gesehen habt, Staus, Blitzer, Unfälle oder andere Störungen, dann immer gerne her damit zu uns, am besten telefonisch oder per WhatsApp an die Nordseewelle Hotline. Das ist die 04931 97 3000.
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14: Die nächste Fähre von Wangerooge nach Halle-Sihl fährt um 14.30 Uhr.
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15: Aktuell ist es relativ bewölkt bei uns im Nordwesten. Ab und zu kommt aber auch mal die Sonne raus bei 24 Grad. Aktuell messen wir 23 Grad in Norddeich und in Mettchendorf, 22 Grad in Sillenstede, Achim und auf Baltrum. Der Nordseewelle 3-Tage-Trend. Morgen geht's weiter erstmal mit viel Sonne, dann kommen Wolken hinzu und regnen kann es auch hier und da mal bei 25 Grad. Freitags ist es dann vormittags recht bewölkt. Leichte Schauer sind immer mal wieder möglich, über den ganzen Tag verteilt. Und am Nachmittag soll es dann so richtig stellenweise gewittern bei 22 Grad. Samstag haben wir dann zwar kein Gewitter, dafür aber einen Mix aus Sonne, Wolken und Regen bei 22 Grad. Das nächste Niedrigwasser vor Baltrum ist heute Abend um 18.09 Uhr.
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16: Ich bin Imme Kasten. Schönen guten Tag. Mit einem Signal der Aufbruchsstimmung hat die Bundesregierung ihre Kabinettsklausur beendet. Das zweitägige Treffen stand unter dem Motto Stärkung der Wirtschaft. Heute zum Abschluss ging es um die Wettbewerbsfähigkeit von Handwerk und Start-ups. Bundeskanzler Friedrich Merz.
17: Wir haben große Reformen angepackt. Wir werden sie auch umsetzen und wir werden unser Land in eine gute Zukunft führen. Da sind wir fest entschlossen und wir sind auch geschlossen und ja, auch guter Stimmung. Ohne Arbeit und Wachstum ist alles nichts. Deswegen volle Konzentration auf Wachstum, auf Arbeitsplätze und auf Innovation.
16: Ja, und die Koalition hat unter anderem auch noch über Hitze und Klimaschutz gesprochen. Konkrete Beschlüsse gab es nicht. Die geplante Zuckersteuer soll nicht auf zuckerfreie Zero-Getränke ausgeweitet werden. Das hat Finanzminister Klingbeil jetzt klargestellt. Tim Britzow mit den Einzelheiten dazu.
9: Auf Instagram schreibt er, dass eine Zuckersteuer auf zuckerfreie Getränke keinen Sinn ergibt. Da mache er nicht mit. Der SPD-Politiker liefert auch gleich eine Erklärung mit, wie es zu der Verwirrung kommen konnte. Demnach ist ein Papier mit dem Arbeitsstand der Debatte durchgesickert. Dabei handelt es sich aber nur um eine Art Ideenaustausch, aber nicht um eine politische Entscheidung. Die vermeintliche Steuer auf Zero-Getränke hatte unter anderem beim Koalitionspartner Union für Aufregung gesorgt.
16: Anderthalb Wochen vor der Landtagswahl in Sachsen-Anhalt kommt es heute zum Schlagabtausch zwischen CDU und AfD. Ministerpräsident und CDU-Spitzenkandidat Schulze trifft in einem Fernsehduell auf AfD-Herausforderer Ulrich Siegmund. Die AfD liegt in Umfragen klar vorne und kann möglicherweise sogar alleine regieren. In Köln ist die weltweit größte Gaming-Messe, die Gamescom, gestartet. Erstmal nur fürs Fachpublikum. Ab morgen ist sie dann für alle geöffnet. In diesem Jahr sind 1600 Aussteller am Start, darunter die großen Spieleentwickler wie Microsoft oder auch Sony. 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
15: Besser ankommen mit dem besten Verkehrsservice, die A1 Osnabrück Richtung Bremen zwischen Wildeshausen Nord und Groß-Ippena. Hier 10 Kilometer Stau, da steht ihr mindestens eine Stunde länger. Dann die Gegenrichtung, A1 Richtung Osnabrück zwischen Bremen-Brinkum und Wildeshausen West. Auch hier haben wir 10 Kilometer Stau, da verliert ihr mindestens eine Stunde. Und weiter zwischen Opphusen-Bremen-Mahndorf und Bremen-Arsten, hier 1 Kilometer Stau, da sind es 5 Minuten plus. Weiter geht's auf der A29 Alhorner Heide Richtung Wilhelmshaven zwischen dem Kreuz Oldenburg-Ost und Oldenburg-Umstede. Hier 3 Kilometer Stau, da kommen für euch 10 Minuten obendrauf. Dichten Verkehr haben wir auf der B211 auf der Meerkircher Straße zwischen Leu und Niederhörne. Da sind es 10 Minuten plus und 20 Minuten sind es auf der B213 auf der Wildeshauser Landstraße zwischen Delmenhorst-Deichhorst und Wildeshausen-Nord.
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15: Es wird geblitzt in Berum-Burm Linienweg, dann in Brake in der Raiffeisenstraße. Außerdem in Emden in der Brückstraße bei der Feuerwehr. Blitzer stehen auch in Jader Außendeich in der Außendeicher Straße, dann in Rastede im Borbecker Weg. Geblitzt wird auch in Spetzerfeen im Postweg, dann in Warnbeek in der Budjadinger Straße, hier sind 50 erlaubt. Blitzer stehen außerdem noch in Wiegboldsbur in der Ekelser Straße, dann in Wilhelmshaven in der Oldenburger Straße, kurz vor dem festen Blitzer bei Hornbach und zuletzt stehen sie in Zetel in der Horster Straße. Und wenn ihr jetzt noch was habt, Staus, Blitzer, Unfälle oder andere Störungen, dann immer gerne her damit zu uns. Am besten telefonisch oder per WhatsApp an die Nordseewelle Hotline. Das ist die 04931 97 3000.
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15: Die nächste Fähre von Norddeich nach Norderney fährt um 15 Uhr.

Der Mittwoch ist schon weit fortgeschritten und diese Woche fühlt sich jetzt deutlich überschaubarer an. Was heute noch erledigt wird, wird auch erledigt und danach wartet wieder mehr Freizeit. Wir halten euch den Nachmittag mit Musik angenehm und ohne Pause geht's direkt mit Harry Styles hier bei Nordseewelle weiter. As it was. Wir spielen euch die meiste Musik mit allen aktuellen Hits.

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13: Aktuell wechseln sich Sonne und Wolken ab, wobei wir etwas mehr Wolken am Himmel sehen bei uns im Nordwesten und 24 Grad. Aktuell messen wir tatsächlich überall 23 Grad in Norden, in Rastede, in Esens, in Lehmwerder und 23 Grad auch auf Borkum. Der Nordseewelle 3-Tage-Trend. Ja, morgen geht es zumindest am Vormittag erstmal mit Sonne weiter. Wir haben dann aber ab Nachmittag einen Mix aus Sonne, Wolken und Regen bei 25 Grad. Freitag fängt es dann an mit ganz schön viel Wolken am Himmel. Leichter Regen ist da immer mal wieder möglich und ab dem Nachmittag, so 15 Uhr, soll es dann tatsächlich auch mal gewittern stellenweise und 22 Grad. Samstag ist dann zwar kein Gewitter angesagt, dafür aber ein Mix aus Sonne, Wolken und erneut Regen und 22 Grad. Das nächste Niedrigwasser vor Borkum ist um 17.23 Uhr.
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14: Ich bin Philipp Nützig. Schönen guten Tag. Auch nach dem Besuch von VW-Chef Blume am Werk in Emden ist die Zukunft für die Mitarbeiter weiter ungewiss. Am Vormittag stand der VW-Chef rund 2 Stunden lang der Belegschaft Rede und Antwort. Ein klares Bekenntnis zum Werk vermied Blume aber. Hintergrund ist die aktuelle Krise bei Volkswagen. Das Werk in Ostfriesland gilt als möglicher Streichkandidat. In Emden hatte VW in den vergangenen Jahren zwar viel Geld in den Umstieg auf Elektromobilität investiert, wie es heißt, gibt es aber für das nächste Jahrzehnt noch keine wettbewerbsfähige Nutzung. Bei den Tarifverhandlungen für die Beschäftigten an den deutschen Seehäfen hat die Arbeitgeberseite ein verbessertes Angebot vorgelegt. Neu ist unter anderem eine Mindesterhöhung des Stundenlohns um 1,20 Euro. Bis Montag will die Gewerkschaft Verdi nun mit den Beschäftigten über das Angebot beraten. Nach den tödlichen Schüssen auf einen Mann in Verden sitzt ein Tatverdächtiger jetzt in U-Haft. Der 36-Jährige war am Montag von Spezialkräften festgenommen worden. Er steht im Verdacht, Samstagabend am Bahnhof an den tödlichen Schüssen auf einen Mann beteiligt gewesen zu sein, der gerade ein Lokal verließ. Die Regionalzüge in Niedersachsen werden aufgehübscht. Bei insgesamt 72 Zügen will die Landesnahverkehrsgesellschaft Niedersachsen zum Beispiel die Sitzpolster und auch die Infotafeln für die Fahrgäste neu machen lassen. Nach etwa der Hälfte ihrer vorgesehenen Dienstzeit sei das mal nötig, heißt es. 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
13: Besser ankommen mit dem besten Verkehrsservice. Die A1 Osnabrück Richtung Bremen zwischen Wildeshausen Nord und Groß-Ippena. Hier 9 Kilometer Stau, da steht ihr mindestens eine Stunde länger. Dann die Gegenrichtung A1 Richtung Osnabrück zwischen dem Dreiecksturm Wildeshausen Nord. Hier stockt es sich jetzt auf 10 Kilometer, das bedeutet 20 Minuten mehr für euch. Und weiter zwischen Opusen Bremen-Mahnhof und Bremen-Arsten. Hier 4 Kilometer Stau, da kommt für euch ungefähr eine Viertelstunde dazu. Weiter geht's auf der A29 Ahlhorner Heide Richtung Wilhelmshaven. Zwischen dem Kreuz Oldenburg-Ost und Oldenburg-Umstede. Hier 3 Kilometer Stau, da steht ihr 10 Minuten länger. Dann haben wir dichten Verkehr auf der B211 auf der Meerkircher Straße in Rastede zwischen Leu und Niederhörne. Da sind es 10 Minuten plus. Und zuletzt im Kreis Ammerland zwischen Warnbeek und Neusüdende. Da ist momentan in beide Fahrtrichtungen gesperrt aufgrund eines Feuerwehreinsatzes.
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13: Es wird geblitzt in Berumbur im Linienweg, dann in Brake in der Raiffeisenstraße. Außerdem in Emden in der Brückstraße bei der Feuerwehr. Blitzer stehen auch in Jader Außendeich in der Außendeicher Straße. Dann in Rastede im Borbecker Weg. Geblitzt wird auch in Spetzerfeen im Postweg. Dann in Warnbeek in der Budjadinger Straße, hier sind 50 erlaubt. Blitzer stehen außerdem noch in Wiegboldsbur in der Ekelser Straße. Dann in Wilhelmshaven in der Oldenburger Straße, kurz vor dem festen Blitzer bei Hornbach. Und zuletzt stehen Sie in Zetel in der Horster Straße. Und wenn ihr jetzt noch was habt, Staus, Blitzer, Unfälle oder andere Störungen, dann immer gerne her damit zu uns. Am besten telefonisch oder per WhatsApp an die Nordseewelle Hotline. Das ist die 04931 97 3000.
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13: Die nächste Fähre von Norderney nach Norddeich fährt um 15.15 Uhr.
14: Köln wird diese Woche zum Paradies für Gamer. Und ein paar Spiele sorgen dort gerade für besonders viel Aufsehen. Die schauen wir uns gleich an hier in der Feierabendshow. Jetzt geht's erstmal weiter mit The Weeknd und Ariana Grande. 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

Ab heute heißt es für ganz viele, auch hier aus dem Nordwesten, ab nach Köln. Seit heute ist die weltweit größte Messe für Computer- und Videospiele gestartet, die Gamescom. 5 Tage lang dreht sich dort alles um Gaming. Mehr als 1600 Aussteller zeigen neue Spiele, Hardware und auch Trends. Mit dabei sind unter anderem Gears of War E-Day, Call of Duty Modern Warfare 4, aber auch Nintendo hat wieder einen riesigen Stand, wo man Switch 2 Games anzocken kann, die noch gar nicht draußen sind. Für Gamer ist Köln diese Woche wahrscheinlich der wichtigste Ort der Welt. Ich habe mir gesagt, dieses Jahr ist mal Pause, aber dann 2027 wieder. Kommt gut durch den Nachmittag. Jetzt mit Cats Eye bei Nordsee Welle und Animal.

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7: Aktuell haben wir so einen richtig schönen Mix aus Sonne und Wolken bei uns im Nordwesten mit Tageshöchsttemperaturen um die 24 Grad. Aktuell messen wir 24 Grad in Wilhelmshaven, in Apen und in Bodjadingen und 23 Grad in Aurich und auf Baltrum. Der Nordseewelle 3-Tage-Trend. Gute Nachrichten, der Tag geht morgen los mit viel Sonne. Ab dem Nachmittag folgt dann ein Mix aus Sonne, Wolken und Regen bei 25 Grad. Freitag und Samstag haben wir um die 22 Grad. Immer mal wieder leichte Wolken am Himmel. Schauer sind auch immer mal wieder möglich. Freitag kann es dann gewittern am Nachmittag und am Samstag bleibt es dann bei Regen. Das nächste Niedrigwasser vor Jüst ist um 17.48 Uhr.
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8: Ich bin Imme Kasten. Schönen guten Tag. Nach viel Aufregung um die Zuckersteuer auf zuckerfreie Getränke kommt jetzt das Dementi von Finanzminister Klingbeil. Auf Instagram schreibt er, dass eine solche Abgabe keinen Sinn mache, das werde nicht kommen. Grund für die Verwirrung ist demnach ein durchgesickertes Arbeitspapier, das aber eher eine Art Ideenaustausch ist, heißt es. Damit könnten auch mal Vorschläge gemacht werden, die am Ende nicht umgesetzt würden. Es handle sich aber nicht um politische Entscheidungen, so Klingbeil. Mit einem Signal der Aufbruchsstimmung hat die Bundesregierung ihre Kabinettsklausur beendet. Das zweitägige Treffen stand unter dem Motto Stärkung der Wirtschaft. Heute zum Abschluss ging es um die Wettbewerbsfähigkeit von Handwerk und Start-ups. Bundeskanzler Friedrich Merz.
9: Wir haben große Reformen angepackt. Wir werden sie auch umsetzen und wir werden unser Land in eine gute Zukunft führen. Da sind wir fest entschlossen und wir sind auch geschlossen und ja, auch guter Stimmung. Ohne Arbeit und Wachstum ist alles nichts. Deswegen volle Konzentration auf Wachstum, auf Arbeitsplätze und auf Innovation.
8: Ja, und die Koalition hat unter anderem auch noch über Hitze und Klimaschutz gesprochen. Konkrete Beschlüsse gab es nicht. Deutschland nimmt immer mehr Geld über die Erbschafts- und Schenkungssteuer ein. Im vergangenen Jahr waren es laut Statistischem Bundesamt 21,4 Milliarden Euro, ein neuer Rekord. Ein Grund dafür ist, dass sich die Steuersätze bei großen Vermögensübertragungen von mehr als 20 Millionen Euro mehr als verdoppelt haben. In Köln ist die weltweit größte Gaming-Messe, die Gamescom, gestartet. Erstmal nur fürs Fachpublikum, ab morgen ist sie dann für alle geöffnet. In diesem Jahr sind 1600 Aussteller am Start, darunter die großen Spieleentwickler wie Microsoft oder auch Sony. 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
7: Besser ankommen mit dem besten Verkehrsservice. Die A1 Osnabrück Richtung Bremen zwischen Wildeshausen Nord und Delmenhorst Ost. Hier haben wir 9 Kilometer Stau, da steht ihr mindestens 50 Minuten länger. Dann die Gegenrichtung A1 Richtung Osnabrück zwischen dem Dreieck Stur und Wildeshausen Nord. Hier stockt es jetzt noch 6 Kilometer, da steht ihr eine Viertelstunde länger. Und weiter zwischen Opusen Bremen-Mahndorf und Bremen-Arsten. Hier 4 Kilometer Stau, da habt ihr es dann ebenfalls nach 15 Minuten geschafft. Achtung bitte auf der A28 Bremen Richtung Oldenburg zwischen Ganakesee Ost und Ganakesee West. Hier brennt ein Fahrzeug, fahrt ihr also unbedingt vorsichtig. 8 Minuten länger braucht ihr auf der A29 Alohaner Heide Richtung Wilhelmshaven zwischen dem Kreuz Oldenburg Ost und Oldenburg Umstede. Hier stockt es auf 4 Kilometer. Und zuletzt haben wir dichten Verkehr auf der B213 auf der Wildeshauser Landstraße zwischen Wildeshausen Nord und Ganakesee. Da sind es 5 Minuten plus für euch.
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7: Es wird geblitzt in Berumbur im Linienweg, dann in Brakel in der Raiffeisenstraße. Außerdem in Emden in der Brückstraße bei der Feuerwehr. Blitzer stehen auch in Jader Außendeich in der Außendeicher Straße. Dann in Rastede im Borbecker Weg. Geblitzt wird auch in Spetzerfeen im Postweg. Dann in Warnweg in der Budjadinger Straße. Hier sind 50 erlaubt. Blitzer stehen außerdem noch in Wiegboldsbur in der Ekelser Straße. Dann in Wilhelmshaven in der Oldenburger Straße. Kurz vor dem festen Blitzer bei Hornbach. Und zuletzt stehen sie in Zetel in der Horster Straße. Und wenn ihr jetzt noch was habt, Staus, Blitzer, Unfälle oder andere Störungen, dann immer gerne her damit zu uns. Am besten telefonisch oder per WhatsApp an die Nordseewelle Hotline. Das ist die 04931 97 3000.
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7: Die nächste Fähre vom Bensersee nach Langeoog fährt um 16 Uhr.
11: Die Wochenmitte ist schon fast geschafft und das Wochenende ist jetzt nicht mehr nur so ein kleiner Gedanke irgendwo im Hinterkopf. Man kann langsam konkrete Pläne daraus machen. Bis dahin läuft hier der Mittwoch bei Nordseewelle weiter. Mit You Not Us und Mikasa startet der Nordwesten in die neue Stunde rein. Chucks!

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0: Nordsee-Welle mit dem Chris am Entscheidungsmittwoch. Zumindest, das haben die rund 8000 VW-Beschäftigten hier bei uns in Emden gehofft. Es bleibt aber erstmal vieles offen. Konzernchef Oliver Blume war heute vor Ort. Neue konkrete Pläne für das Emder Werk hat er aber nicht im Gepäck. Zuvor kam durch die Bild-Zeitung das Gerücht auf, dass in Emden auf Rüstungsproduktion umgestellt werden soll, um das Werk zu retten. Das hat Betriebsratschef des Emder VW-Werks Manfred Wulff nach der Sitzung deutlich zurückgewiesen.
1: Ja, können wir uns auch nicht erklären. Also es entbehrt jeder Grundlage, zum jetzigen Zeitpunkt über solche Dinge zu reden. Mit uns als Betriebsräte im Konzern oder im Gesamtbetriebsrat hat niemand gesprochen. Wir verschließen uns diesen Gesprächen nicht, sind für alles offen, wenn es denn neben unseren Produkten dann zu weiterer Füllung dann kommen kann. Aber zum jetzigen Zeitpunkt entbehrt das jeder Grundlage und die Journalie, die das hervorgebracht hat, sollte sich hinterfragen, woher sie denn diese Informationen haben.
0: Aus Wulffs Sicht ist es auch wichtig, jetzt weiterzumachen.
1: Weil wir Hoffnung haben, weil wir sicher sind, dass wir bei Volkswagen zu guten Lösungen kommen werden. Das haben wir im Übrigen ja immer geschafft, aber immer zusammen. Das haben wir immer hingekriegt und die Hoffnung habe ich nach wie vor, dass es sich lohnt, den Hammer jeden Morgen in die Hand zu nehmen, aufzustehen, zur Frühschicht zu gehen oder zur Spätschicht. Irgendwann hoffentlich auch wieder in Nachtschicht und dann leisten wir unseren Beitrag und dann, glaube ich, sind wir auch wettbewerbsfähig.
0: Nächste Woche Freitag, dem 4. September, findet dann die nächste Aufsichtsratssitzung statt. Dort könnten Entscheidungen getroffen werden, man rechnet aber nicht damit. Wir halten euch auf jeden Fall immer auf dem Laufenden. Sobald es was Neues gibt, hier bei uns im Programm und auf Social Media, Radio Nordsee-Welle. Yeah.

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12: Heute haben wir im Nordwesten einen Mix aus Sonne und Wolken bei 24 Grad. Aktuell messen wir 24 Grad in Hoogezeel, in Peefsum und in Nordenham, 23 in Tange und 22 Grad auf Norderney. Der Nordseewelle 3-Tage-Trend. Morgen geht's erstmal richtig schön in den Tag und zwar mit viel Sonne. Danach haben wir einen Mix aus Sonne, Wolken und Regen bei 25 Grad. Freitag haben wir dann ganz schön viele Wolken am Himmel. Leichte Schauer sind da immer mal wieder möglich und ab Nachmittag soll's dann gewittern bei 22 Grad. Samstag ist dann zwar kein Gewitter angesagt, dafür aber ein Mix aus Sonne, Wolken und Regen bei 22 Grad. Das nächste Niedrigwasser von Norddeich ist heute Abend um kurz nach 6.
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13: Ich bin Philipp Nützig, schönen guten Tag. Auch nach dem Besuch von VW-Chef Blume am Werk in Emden ist die Zukunft für die Mitarbeiter weiter ungewiss. Am Vormittag stand der VW-Chef rund 2 Stunden lang der Belegschaft Rede und Antwort. Ein klares Bekenntnis zum Werk vermied Blume aber. VW will weltweit 50.000 Stellen streichen. Bei den Verhandlungen für einen neuen Tarifvertrag für die Beschäftigten an den deutschen Seehäfen hat die Arbeitgeberseite ein verbessertes Angebot vorgelegt. Zwar beharrt die Arbeitgeberseite auf einer Lohnerhöhung von gut 5%, erstmals gäbe es aber eine Mindesterhöhung von 1,20 Euro pro Stunde. Außerdem mehr Urlaubsgeld. Die Gewerkschaft Verdi will nun bis Montag mit den Beschäftigten über das Angebot beraten. Die Regionalzüge in Niedersachsen werden aufgehübscht. Bei insgesamt 72 Zügen will die Landesnahverkehrsgesellschaft Niedersachsen zum Beispiel die Sitzpolster und auch die Infotafeln für die Fahrgäste neu machen lassen. Nach etwa der Hälfte ihrer vorgesehenen Dienstzeit sei das mal nötig, heißt es. Die Züge sind meist für ERIX oder auch die Nordwestbahn im Einsatz. Die Arbeiten für gut 65 Millionen Euro übernimmt eine Firma in Sachsen-Anhalt. In Bremen und Oldenburg ist die Drohnenmesse Drone Days gestartet. Mehr als 80 Aussteller zeigen vor allem Politik, Polizei und Bundeswehr ihre neuesten Entwicklungen. Das Ziel? Fachwissen aufbauen, um so auch die Drohnenabwehr zu verstärken. Neben Vorträgen in der Bremenhalle sind auch Vorführungen am Flugplatz Oldenburg-Hatten geplant. 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
12: Besser ankommen mit dem besten Verkehrsservice, die A1 Osnabrück Richtung Bremen zwischen Wildeshausen Nord und Groß-Ippena. Hier 8 Kilometer Stau, da kommen für euch mindestens 40 Minuten obendrauf. Dann die Gegenrichtung A1 Richtung Osnabrück zwischen dem Dreieck Sturm Wildeshausen Nord. Hier stockt es sich weiterhin auf 4 Kilometer, da sind es 10 Minuten mehr für euch. Und weiter zwischen Oppusen Bremen-Mahndorf und Bremen-Arsten. Hier auch 4 Kilometer Stau, da kommen für euch 20 Minuten dazu. Achtung nochmal auf der A28 Bremen Richtung Oldenburg zwischen Gannakesee Ost und Gannakesee West. Da ist momentan vollgesperrt aufgrund eines Feuerwehreinsatzes. Die empfohlene Umleitung für euch läuft über die U58. Aufgrund des Feuerwehreinsatzes staut es sich da auch ordentlich, zumindest auf 1 Kilometer. Da steht ihr jetzt 20 Minuten länger. Und zuletzt haben wir nochmal 3 Kilometer Stau auf der A29. Horner Heide Richtung Wilhelmshaven. Zwischen dem Kreuz Oldenburg Ost und Oldenburg Umstede, hier sind es 3 Kilometer und 10 Minuten plus für euch.
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12: Es wird geblitzt auf der B437 Diekmannshausen Richtung Varel, kurz vor der Brücke. Dann in Berumbur im Linienweg, außerdem in Brake in der Raiffeisenstraße. Geblitzt wird auch in Emden in der Brückstraße bei der Feuerwehr. Dann in Jada-Außendeich in der Außendeicher Straße. Blitzer stehen auch in Rastede im Borbecker Weg, dann in Spetzerfehn im Postweg. Blitzer stehen zusätzlich in Warnbeek in der Budjadinger Straße, dann in Wiegboldsbur in der Ekelser Straße. Und zuletzt steht ein Blitzer in Wilhelmshaven in der Oldenburger Straße, kurz vorm Hornbach. Und wenn ihr jetzt noch was habt, Staus, Blitzer, Unfälle oder andere Störungen, dann immer gerne her damit zu uns. Am besten telefonisch oder ihr schickt uns ganz einfach eine WhatsApp-Nachricht an die Nordseewelle Hotline. Das ist die 04931 97 3000.
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12: Die nächste Fähre von Langeoog nach Bensersiel fährt in einer knappen halben Stunde um 4.
3: Mensch, Mittwochnachmittag vom Nordwesten schauen wir rüber nach Spanien jetzt. Da wird's nämlich heute ziemlich rot und das liegt ausnahmsweise nicht an der Sonne. Dort steigt wieder die größte Tomatenschlacht und die könnt ihr sogar selber am Rechner miterleben. Darum geht's gleich hier bei Nordseewelle. Davor gibt's

Jedes Jahr am letzten Mittwoch im August wird es in Spanien ziemlich matschig und auch rot. Hier ist Nordseewelle mit dem Chris. In Buñol bei Valencia ist wieder die berühmte La Tomatina angesagt. Die größte Tomatenschlacht der Welt. Mehr als 100 Tonnen überreife Tomaten fliegen dabei eine Stunde lang durch die Gegend. Rund 20.000 Menschen machen damit. Wenn ihr euch denkt, klingt lustig, aber die Sauerei, die will ich nicht wegmachen, gebt mal bei Google La Tomatina ein. Dann seht ihr so eine kleine hüpfende Tomate, die dann anklicken und dann könnt ihr virtuelle Tomaten auf eurem Bildschirm schmeißen und mit einem weiteren Klick wird auch alles wieder sauber. Ich sag's euch, das macht richtig Spaß und auch gute Laune. Genauso wie der Hit von Bebe Rexha, New Religion, gibt's jetzt hier bei Nordseewelle. Schön.

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9: Heute haben wir einen Mix aus Sonne und Wolken bei uns im Nordwesten bei Tageshöchsttemperaturen um die 24 Grad. Aktuell messen wir 25 Grad in Hamburg-Winterhude, 24 Grad in Oldenburg-Wechleu und 23 in Emden, Wildeshausen und auf Langeoog. Der Nordseewelle 3-Tage-Trend. Ja, morgen steigen wir erstmal mit ganz schön Sonne in den Tag. Danach haben wir dann einen Mix aus Sonne, Wolken und Regen bei 25 Grad. Freitag starten wir dann mit einem ziemlich grauen Himmel in den Tag. Wir haben leichte Schauer, die immer wieder möglich sind und Nachmittag soll es dann sogar gewittern bei 22 Grad. Samstag haben wir zwar kein Gewitter, dafür aber einen Mix aus Sonne, Wolken und Regen bei ebenfalls 22 Grad. Das nächste Niedrigwasser von Neuharlinger Sihl ist um 18.23 Uhr.
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10: Ich bin Imme Kasten. Schönen guten Tag. Im wegweisenden Prozess rund um die Gefahren von Social Media für Kinder und Jugendliche gibt es einen Milliardenvergleich. Darauf haben sich Insta- und Facebook-Konzern Meta und die klagenden US-Bundesstaaten geeinigt. Demnach zahlt Meta umgerechnet bis zu 14 Milliarden Euro. Dazu verpflichtet sich der Konzern, mehr zum Schutz für Kinder und Jugendliche zu tun. Da geht es etwa um tägliche Nutzungsobergrenzen und auch nächtliche Nutzungssperren. Die US-Bundesstaaten hatten Meta vorgeworfen, Kinder und Jugendliche abhängig und damit psychisch krank zu machen. Die geplante Zuckersteuer soll nicht auf zuckerfreie Zero-Getränke ausgeweitet werden. Das hat Finanzminister Klingbeil jetzt klargestellt. Tim Britzow mit den Einzelheiten dazu.
11: Auf Instagram schreibt er, dass eine Zuckersteuer auf zuckerfreie Getränke keinen Sinn ergibt. Da mache er nicht mit. Der SPD-Politiker liefert auch gleich eine Erklärung mit, wie es zu der Verwirrung kommen konnte. Demnach ist ein Papier mit dem Arbeitsstand der Debatte durchgesickert. Dabei handelt es sich aber nur um eine Art Ideenaustausch, aber nicht um eine politische Entscheidung. Die vermeintliche Steuer auf Zero-Getränke hatte unter anderem beim Koalitionspartner Union für Aufregung gesorgt.
10: In Deutschland fehlen über 1,3 Millionen Wohnungen. Das geht aus dem Baumonitor des Pestel-Instituts hervor. Das wirkt sich nach Ansicht der Forscher auch auf das Wirtschaftswachstum aus. Pestel-Chef Günther sagte, Menschen ziehen nicht zum neuen Arbeitsort, wenn sie dort keine bezahlbare Wohnung finden. Nach einer heftigen Überschwemmung in Nepal werden fast 400 Urlauber vermisst. Der Großteil sind Touristen aus dem Ausland, die meisten kommen aus Indien. Auf Videoaufnahmen ist zu sehen, wie Wassermassen ganze Häuser mitreißen. An der Grenze zu China gab es außerdem einen Erdrutsch. 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
9: Besser ankommen mit dem besten Verkehrsservice, die A1 Osnabrück Richtung Bremen zwischen Wildeshausen Nord und Groß-Ippenau. Hier 7 Kilometer Stau, da habt ihr es dann nach einer Stunde geschafft. Die Gegenrichtung A1 Richtung Osnabrück zwischen dem Dreiecksturm Wildeshausen Nord. Hier stockt es sich weiterhin auf 4 Kilometer, da steht ihr ungefähr 10 Minuten länger. Und weiter zwischen Opposen Bremen-Mahnhof und Bremer-Asten, hier 5 Kilometer Stau, da kommen für euch 20 Minuten obendrauf. Achtung nochmal auf der A28 Bremen Richtung Oldenburg zwischen Gannakesee Ost und Gannakesee West. Da ist momentan eine Vollsperrung aufgrund eines Feuerwehreinsatzes. Die empfohlene Umleitung läuft für euch über die U58. Aufgrund des Feuerwehreinsatzes staut es sich da auf ordentlich. Wir haben jetzt schon 4 Kilometer Stau und es kostet euch mindestens eine Stunde.
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9: Es wird geblitzt auf der B437 Diekmannshausen Richtung Varel, kurz vor der Brücke. Dann in Berumbur im Linienweg, außerdem in Brake in der Raiffeisenstraße. Geblitzt wird auch in Emden in der Brückstraße bei der Feuerwehr. Dann in Jader Außendeich in der Außendeicher Straße. Blitzer steht auch in Rastede im Borbecker Weg, dann in Spetzerfehn im Postweg. Blitzer stehen zusätzlich in Warnbeek in der Budjadinger Straße, dann in Wiegboldsbur in der Ekelser Straße und zuletzt steht ein Blitzer in Wilhelmshaven in der Oldenburger Straße kurz vorm Hornbach. Und wenn ihr jetzt noch was habt, Staus, Blitzer, Unfälle oder andere Störungen, dann immer gerne her damit zu uns. Am besten telefonisch oder ihr schickt uns ganz einfach eine WhatsApp-Nachricht an die Nordseewelle Hotline. Das ist die 04931973000.
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9: Die nächste Fähre von Borkum nach Emden fährt um 16.30 Uhr.
13: Ja, so ab dieser Uhrzeit bekommt der Feierabend schon so langsam mehr und mehr Konturen. Aus irgendwann später wird langsam gleich irgendwann. Und genau diese kleine Vorfreude nehmen wir mit und starten in die neue Stunde rein. Alex Warren gibt's jetzt für den Nordwesten mit Fever Dream. Schön mit.

Die zweite Hälfte des Mittwochs läuft und das Wochenende fühlt sich inzwischen ziemlich greifbar an. Da lohnt sich jetzt schon mal ein Blick in unseren Eventkalender auf radionordzerwelle.de. Ob das Nordersommerfest, das Sturmflutfestival oder das Emder Kinderfest, das letzte Augustwochenende hier im Nordwesten, wird alles andere als langweilig. Bis es soweit ist, versorgen wir euch mit der meisten Musik und allen aktuellen Hits hier bei Nordserwelle. Mit der Kombi habe ich wirklich nicht gerechnet. Felix Jehn und Cascada. Mega nice, sage ich euch. Boy, you turn me.

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11: Aktuell wechseln sich Sonne und Wolken bei uns ab, wobei die Sonne so langsam verschwindet, bei Tageshöchsttemperaturen um die 24 Grad. Aktuell messen wir 23 Grad in Neuschow und 24 in Neustadt-Gödens, in Hude, in Beverstedt und auch auf Jüst. Der Nordseewelle 3-Tage-Trend. Morgen Vormittag haben wir erstmal viel Sonne, dann folgt ein Mix aus Sonne, Wolken und Regen bei 25 Grad. Freitag ist der Himmel ganz schön bedeckt, wir haben leichte Schauer am Vormittag und am Nachmittag soll es dann gewittern bei 22 Grad. Samstag ist zwar kein Gewitter angesagt, dafür haben wir aber Sonne, Wolken und Regen über den ganzen Tag verteilt bei 22 Grad. Das nächste Niedrigwasser vor Dornumersiel ist um 18.11 Uhr.
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12: Ich bin Philipp Nützig. Schönen guten Tag. Auch nach dem Besuch von VW-Chef Blume am Werk in Emden ist die Zukunft für die Mitarbeiter weiter ungewiss. Am Vormittag stand der VW-Chef rund 2 Stunden lang der Belegschaft Rede und Antwort. Ein klares Bekenntnis zum Werk vermied Blume aber. Hintergrund ist die aktuelle Krise bei Volkswagen. Das Werk in Ostfriesland gilt als möglicher Streichkandidat. In Emden hatte VW in den vergangenen Jahren zwar viel Geld in den Umstieg auf Elektromobilität investiert, wie es heißt, gibt es aber für das nächste Jahrzehnt noch keine wettbewerbsfähige Nutzung. Bei den Tarifverhandlungen für die Beschäftigten an den deutschen Seehäfen hat die Arbeitgeberseite ein verbessertes Angebot vorgelegt. Neu ist unter anderem eine Mindesterhöhung des Stundenlohns um 1,20 Euro. Bis Montag will die Gewerkschaft Verdi nun mit den Beschäftigten über das Angebot beraten. Nach den tödlichen Schüssen auf einen Mann in Verden sitzt ein Tatverdächtiger jetzt in U-Haft. Der 36-Jährige war am Montag von Spezialkräften festgenommen worden. Er steht im Verdacht, Samstagabend am Bahnhof an den tödlichen Schüssen auf einen Mann beteiligt gewesen zu sein, der gerade ein Lokal verließ. Die Regionalzüge in Niedersachsen werden aufgehübscht. Bei insgesamt 72 Zügen will die Landesnahverkehrsgesellschaft Niedersachsen zum Beispiel die Sitzpolster und auch die Infotafeln für die Fahrgäste neu machen lassen. Nach etwa der Hälfte ihrer vorgesehenen Dienstzeit sei das mal nötig, heißt es. 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
11: Besser ankommen mit dem besten Verkehrsservice, die A1 Osnabrück Richtung Bremen zwischen dem Dreiecksturm Bremen-Hemeling. Hier 4 Kilometer Stau, da kommt für euch mindestens 25 Minuten obendrauf. Dann die Gegenrichtung A1 Richtung Osnabrück zwischen dem Dreieck Sturen-Wildeshausen Nord. Hier stockt es jetzt auf 5 Kilometer, da sind es 10 Minuten plus für euch. Und weiter zwischen Opusen-Bremen-Mahndorf und Bremen-Arsten. Hier jetzt 6 Kilometer Stau, da steht ihr ungefähr 20 Minuten länger. Achtung erneut auf der A28 Bremen Richtung Oldenburg zwischen Gannakesee Ost und Gannakesee West. Da ist momentan eine Vollsperrung aufgrund eines Feuerwehreinsatzes. Die empfohlene Umleitung für euch läuft über die U58. Es staut sich da jetzt aber auch schon auf 5 Kilometer und ihr steht ungefähr eine Stunde länger. Und zuletzt haben wir dichten Verkehr auf der B212 in der Ortsumgehung Rodenkirchen. Zwischen Brake und Rodenkirchen zur Würden, hier sind es 5 Minuten plus für euch.
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11: Es wird geblitzt in Berumbur im Linienweg, dann in Bingum am Bingumer Deich, hier sind 50 erlaubt. Geblitzt wird auch in Brake in der Raiffeisenstraße, dann in Emden in der Brückstraße bei der Feuerwehr. Außerdem stehen sie in Esens kurz vor der Friesenstraße, dann in Friedeburg in der Hopelser Straße. Außerdem gibt's teure Fotos in Jader Außendeich in der Außendeicher Straße, dann in Spetzerfehn im Postweg und zuletzt wird geblitzt in Warnbeek in der Budjaringer Straße. Und wenn ihr jetzt noch was habt, Blitzerunfälle oder andere Störungen, dann immer gerne her damit zu uns. Am besten telefonisch oder per WhatsApp an die Nordseewelle Hotline. Das ist die 04931 97 3000.
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11: Die nächste Fähre von Nesmasee nach Baltrum fährt heute Abend um 9.
12: Die Uhr wird gerade deutlich sympathischer. Nach 4 ist der Feierabend plötzlich nicht mehr abstrakt. Vielleicht werden schon die letzten Aufgaben sortiert oder im Kopf die ersten Abendpläne gemacht. Wir begleiten euch auf jeden Fall hier bei Nordseewelle jetzt mit Harry Styles und American Girls.

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8: Heute haben wir bei uns im Nordwesten einen Mix aus Sonne und Wolken, wobei die Wolken gerade ganz schön zuziehen bei 24 Grad. Aktuell messen wir 24 Grad in Berum-Buhr, 24 auch in Gödens, in Brake auf Norderney und 23 Grad haben wir in Oldenburg. Der Nordseewelle 3-Tage-Trend. Ja, morgen starten wir in den Tag erstmal mit ganz schön viel Sonne. Danach haben wir dann so ab nachmittags einen Mix aus Sonne, Wolken und Regen bei 25 Grad. Freitag haben wir dann ganz schön viele Wolken am Himmel. Leichte Schauer sind da aber immer mal wieder möglich und ab Nachmittag soll es dann sogar gewittern bei 22 Grad. Samstag ist zwar kein Gewitter angesagt, dafür aber ein Mix aus Sonne, Wolken und Regen bei 22 Grad. Das nächste Niedrigwasser vor Schillig ist um 18.50 Uhr.
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9: Ich bin Imme Kasten. Schönen guten Tag. Im wegweisenden Prozess rund um die Gefahren von Social Media für Kinder und Jugendliche gibt es einen Milliardenvergleich. Darauf haben sich Insta- und Facebook-Konzern Meta und die klagenden US-Bundesstaaten geeinigt. Demnach zahlt Meta umgerechnet bis zu 14 Milliarden Euro. Dazu verpflichtet sich der Konzern, mehr zum Schutz für Kinder und Jugendliche zu tun. Da geht es etwa um tägliche Nutzungsobergrenzen und auch nächtliche Nutzungssperren. Die US-Bundesstaaten hatten Meta vorgeworfen, Kinder und Jugendliche abhängig und damit psychisch krank zu machen. Mit einem Signal der Aufbruchsstimmung hat die Bundesregierung ihre Kabinettsklausur beendet. Das zweitägige Treffen stand unter dem Motto Stärkung der Wirtschaft. Heute zum Abschluss ging es um die Wettbewerbsfähigkeit von Handwerk und Start-ups. Bundeskanzler Friedrich Merz.
10: Wir haben große Reformen angepackt. Wir werden sie auch umsetzen und wir werden unser Land in eine gute Zukunft führen. Da sind wir fest entschlossen und wir sind auch geschlossen und ja, auch guter Stimmung. Ohne Arbeit und Wachstum ist alles nichts. Deswegen volle Konzentration auf Wachstum, auf Arbeitsplätze und auf Innovation.
9: Ja, und die Koalition hat unter anderem auch noch über Hitze und Klimaschutz gesprochen. Konkrete Beschlüsse gab es nicht. In Deutschland fehlen über 1,3 Millionen Wohnungen. Das geht aus dem Baumonitor des Pestel-Instituts hervor.

0: Das wirkt sich nach Ansicht der Forscher auch auf das Wirtschaftswachstum aus. Pestel-Chef Günther sagte, Menschen ziehen nicht zum neuen Arbeitsort, wenn sie dort keine bezahlbare Wohnung finden. In Köln startet heute die weltgrößte Computerspielmesse Gamescom. Erstmal nur für Fachleute, ab morgen können dann alle hin. Finanzminister Klingbeil hat der deutschen Computerspielbranche weitere Unterstützung zugesichert. Im Kölner Stadtanzeiger spricht er von 120 Millionen Euro in diesem und im nächsten Jahr. 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
3: Besser ankommen mit dem besten Verkehrsservice. Die A1 Osnabrück Richtung Bremen zwischen dem Dreieck Sturm Bremen-Hemeling. Hier 6 Kilometer Stau, da steht ihr mindestens eine halbe Stunde länger. Dann die Gegenrichtung A1 Richtung Osnabrück zwischen dem Dreieck Sturm Wildeshausen Nord. Hier stockt es immer noch auf 5 Kilometer. Da habt ihr es dann aber nach 10 Minuten geschafft. Und weiter zwischen Opusen Bremen-Mahnhof und Bremen-Arsten. Hier 5 Kilometer Stau, da kommen für euch 20 Minuten. Obendrauf. Achtung bitte auf der A31 Emden Richtung Leer zwischen Emden West und Pefsum. Da sind Gegenstände auf der Straße. Fahrt hier also bitte vorsichtig. Dann Achtung nochmal auf der B212 Ranzenbüttel Richtung Norden Hamm zwischen der B74 der Weserstraße und der Hubbrücke. Da steht ein kaputtes Fahrzeug auf der Straße. Fahrt auch hier also bitte vorsichtig.
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3: Es wird geblitzt in Berumbur im Linienweg, dann in Bingum am Bingumer Deich, hier sind 50 erlaubt. Geblitzt wird auch in Brake in der Raiffeisenstraße, dann in Emden in der Brückstraße bei der Feuerwehr. Außerdem stehen sie in Esens kurz vor der Friesenstraße, dann in Friedeburg in der Hopelser Straße. Außerdem gibt's teure Fotos in Jader Außendeich in der Außendeicher Straße, dann in Spetzerfehn am Postweg und zuletzt wird geblitzt in Warnbeek in der Budjaringer Straße. Und wenn ihr jetzt noch was habt, Blitzerunfälle oder andere Störungen, dann immer gerne her damit zu uns. Am besten telefonisch oder per WhatsApp an die Nordseewelle Hotline. Das ist die 04931 97
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3: Die nächste Fähre von Baltrum nach Nesmasil fährt heute Abend um 7:45.
4: Mehrlagig, recycelt oder doch bedruckt? Die Auswahl an Toilettenpapier ist riesig. Heute dreht sich alles darum und unser Verhältnis dazu ist offenbar ziemlich speziell. Ein paar Fakten habe ich gleich für euch hier bei Nordseewelle. Jetzt geht's erstmal rein in die neue Stunde mit Taylor Swift und Is It Over Now? Hier ist die Feierabendshow, diese Woche mit dem Chris.

Schönen Mittwochabend Nordwesten. Heute feiert nicht nur das Bravo Magazin seinen 70. Geburtstag, heute ist auch noch Tag des Toilettenpapiers und die verrücktesten Fakten, die schauen wir uns jetzt hier mal bei Nordseewelle an. Wusstet ihr zum Beispiel, dass wir Deutschen tatsächlich zu den größten Verbrauchern weltweit gehören? Rund 134 Rollen pro Person und Jahr kommen hier im Schnitt zusammen. Dabei ist Recyclingpapier laut Verbraucherzentrale die bessere Wahl für die Umwelt. Es spart Holz, Wasser und auch Energien. Für manche ist Toilettenpapier Alltag, für andere offenbar schon ein kleines Statussymbol. Das ist euer Mittwoch hier in der Nordseewelle Feierabendshow. Und mit dem norwegischen Trio The Bausam geht's weiter.

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11: Aktuell ist es bei uns im Nordwesten recht bewölkt am Himmel. Ab und zu lässt sich nochmal die Sonne blicken bei 24 Grad. Aktuell messen wir 22 Grad in Ocholt und auf Langeoog und 23 Grad in Wirdum, in Jade und in Schwanewede. Der Nordseewelle 3-Tage-Trend. Morgen geht's in den Tag mit viel Sonne. Danach folgt dann ein Mix aus Sonne und Wolken. Ab und zu kann es hier und da aber auch mal regnen bei 25 Grad. Freitag haben wir dann ganz schön viele Wolken am Himmel. Leichte Schauer sind da immer mal wieder möglich bis nachmittags. Da soll es dann aber gewittern mit 22 Grad. Samstag ist dann kein Gewitter angesagt, dafür aber ein Mix aus Sonne und Wolken. Auch hier ist Regen immer mal wieder verteilt möglich bei ebenfalls 22 Grad. Das nächste Niedrigwasser vor Wangerooge ist um 18.26 Uhr.
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12: Ich bin Philipp Nützig. Schönen guten Tag. Auch nach dem Besuch von VW-Chef Blume am Werk in Emden ist die Zukunft für die Mitarbeiter weiter ungewiss. Am Vormittag stand der VW-Chef rund 2 Stunden lang der Belegschaft Rede und Antwort. Ein klares Bekenntnis zum Werk vermied Blume aber. VW will weltweit 50.000 Stellen streichen. Bei den Verhandlungen für einen neuen Tarifvertrag für die Beschäftigten an den deutschen Seehäfen hat die Arbeitgeberseite ein verbessertes Angebot vorgelegt. Zwar beharre die Arbeitgeberseite auf einer Lohnerhöhung von gut 5%, erstmals gäbe es aber eine Mindesterhöhung von 1,20 Euro pro Stunde. Außerdem mehr Urlaubsgeld. Die Gewerkschaft Verdi will nun bis Montag mit den Beschäftigten über das Angebot beraten. Die Regionalzüge in Niedersachsen werden aufgehübscht. Bei insgesamt 72 Zügen will die Landesnahverkehrsgesellschaft Niedersachsen zum Beispiel die Sitzpolster und auch die Infotafeln für die Fahrgäste neu machen lassen. Nach etwa der Hälfte ihrer vorgesehenen Dienstzeit sei das mal nötig, heißt es. Die Züge sind meist für ERIX oder auch die Nordwestbahn im Einsatz. Die Arbeiten für gut 65 Millionen Euro übernimmt eine Firma in Sachsen-Anhalt. In Bremen und Oldenburg ist die Drohnenmesse Drone Days gestartet. Mehr als 80 Aussteller zeigen vor allem Politik, Polizei und Bundeswehr ihre neuesten Entwicklungen. Das Ziel, Fachwissen aufbauen, um so auch die Drohnenabwehr zu verstärken. Neben Vorträgen in der Bremenhalle sind auch Vorführungen am Flugplatz Oldenburg-Hatten geplant. 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
11: Besser ankommen mit dem besten Verkehrsservice. Die A1 Osnabrück Richtung Bremen zwischen dem Dreiecksturm Bremen-Hemeling. Hier 6 Kilometer Stau, das kostet euch mindestens eine halbe Stunde. Dann die Gegenrichtung A1 Richtung Osnabrück zwischen Opphusen-Bremen-Mahndorf und Bremerhaven. Hier 5 Kilometer Stau, da habt ihr es dann aber nach 20 Minuten geschafft. Weiter geht's mit dichtem Verkehr auf der B211 auf der Braker Chaussee in Rastede zwischen Loy und der A293. Hier sind 7 Minuten plus. Achtung zuletzt erneut bitte auf der B212 Ranzenbüttel Richtung Nordenham zwischen der B74 der Weserstraße und der Hubbrücke. Hier steht weiterhin ein kaputtes Fahrzeug auf der Straße. Fahrt hier also bitte vorsichtig.
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11: Es wird geblitzt in Berumbur im Linienweg. Hier sind 50 erlaubt. Dann stehen Sie in Bingum am Bingumer Deich. Außerdem in Brake in der Raiffeisenstraße. Geblitzt wird auch in Emden in der Brückstraße bei der Feuerwehr. Dann in Esens kurz vor der Friesenstraße. Außerdem wird geblitzt in Friedeburg in der Hopelser Straße. Dann in Jade Außendeich in der Außendeicher Straße. Geblitzt wird außerdem noch in Spetzerfehn im Postweg. Und zuletzt steht ein Blitzer in Warnbeek in der Budjadinger Straße. Und wenn ihr jetzt noch was habt, Staus, Blitzer und Fälle oder andere Störungen, dann immer gerne her damit zu uns. Meldet es einfach per WhatsApp an die Nordseewelle Hotline. Das ist die 04931 97 3000.
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11: Die nächste Fähre von Norderney nach Norddeich fährt um 17:45.
12: Diese Woche mit dem Chris. Der Arbeitstag biegt langsam auf die Zielgerade ein. Und das Beste, morgen ist Donnerstag. Das Wochenende ist also nicht mehr irgendwo am Horizont, sondern ziemlich klar in Sichtweite. Wir schieben euch mit dem nächsten Song weiter Richtung Feierabend. Phoenix von Marshmello und Portugal The Man, jetzt bei Nordseewelle. Oh, yeah.

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Mit wirklich großen Schritten geht's für den Nordwesten Richtung Feierabend. Und falls ihr den nicht wieder auf der Couch verbringen wollt, seit heute ist die Wiese am Hafen von Greetsiel wieder zum Treffpunkt für Weinliebhaber geworden. Noch bis Sonntag geht dort das Weinfest immer jeweils bis 22 Uhr. Eine große kostenlose Hüpfburg für die Kids gibt's natürlich auch. Ich wünsche euch einen schönen Mittwoch und hier bei Nordzerwelle geht's jetzt mit Clock Clock und Love You Again weiter.

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9: Aktuell ist es bei uns im Nordwesten recht grau und bewölkt am Himmel. Ab und zu lässt sich aber jetzt noch mal so ein bisschen die Sonne blicken. Bei Tageshöchsttemperaturen um die 24 Grad. Aktuell messen wir 23 Grad in Holtgast und 22 auf Wangerooge in Minsen in Oldenburg-Bürgerfelde und 22 Grad auch in Bremen-Mitte. Der Nordseewelle 3-Tage-Trend. Morgen geht es erstmal sehr sonnig in den Tag. Danach kommen dann so ein paar Wolken dazu und regnen kann es auch immer mal wieder stellenweise bei 25 Grad. Freitag haben wir dann ganz schön viele Wolken am Himmel. Leichte Schauer sind da immer mal wieder möglich. Und ab dem Nachmittag soll es dann sogar gewittern bei 22 Grad. 22 Grad haben wir auch am Samstag. Wir haben kein Gewitter, dafür aber Sonne und Wolken über den ganzen Tag verteilt mit stellenweise Regen. Das nächste Niedrigwasser vor Spiekeroog ist um 18.16 Uhr.
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10: Ich bin Imme Kasten. Schönen guten Abend. In den USA ist der Prozess rund um Social-Media-Sucht mit einem Milliardenvergleich zu Ende gegangen. Meta zahlt umgerechnet bis zu 14 Milliarden Euro. Darauf hat sich der Insta- und Facebook-Konzern mit den klagenden US-Bundesstaaten geeinigt. Fabian Hoffmann dazu.
11: Gleichzeitig stimmt Meta zu, mehr zum Schutz von Kindern und Jugendlichen zu tun, etwa mit Zeitlimits. Fast 30 US-Bundesstaaten hatten den Konzern verklagt und ihm vorgeworfen, junge Nutzer abhängig und damit psychisch krank zu machen. Die 14 Milliarden sind natürlich eine Riesensumme, damit kommt Meta aber noch vergleichsweise günstig weg. Die Bundesstaaten hatten 170 Milliarden verlangt. Mit dem Vergleich endet der Prozess und auch Meta-Chef Mark Zuckerberg muss nicht mehr aussagen.
10: Nach viel Aufregung um die Zuckersteuer auf zuckerfreie Getränke kommt jetzt das Dementi von Finanzminister Klingbeil. Auf Instagram schreibt er, dass eine solche Abgabe keinen Sinn mache, das werde nicht kommen. Grund für die Verwirrung ist demnach ein durchgesickertes Arbeitspapier, das aber eher eine Art Ideenaustausch ist, heißt es. Damit könnten auch mal Vorschläge gemacht werden, die am Ende nicht umgesetzt würden. Es handle sich aber nicht um politische Entscheidungen, so Klingbeil. Die Bundesregierung hat sich bei ihrer Kabinettsklausur ausführlich mit der wirtschaftlichen Lage beschäftigt. Konkrete Beschlüsse gab es nicht, die sollen aber in den kommenden Wochen folgen. So will das Kabinett nächste Woche die Reform der Einkommenssteuer beschließen. Nach einer heftigen Überschwemmung in Nepal werden fast 400 Urlauber vermisst. Der Großteil sind Touristen aus dem Ausland, die meisten kommen aus Indien. Auf Videoaufnahmen ist zu sehen, wie Wassermassen ganze Häuser mitreißen. An der Grenze zu China gab es außerdem einen Erdrutsch. 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
9: Besser ankommen mit dem besten Verkehrsservice. Die A1 Osnabrück Richtung Bremen. Zwischen dem Dreiecksturm Bremen-Hemeling. Hier 6 Kilometer Stau. Da habt ihr es dann aber nach 40 Minuten geschafft. Die Gegenrichtung A1 Richtung Osnabrück. Zwischen Obhusen, Bremen-Mahndorf und Bremen-Arsten. Hier 5 Kilometer Stau. Da habt ihr es dann aber nach 20 Minuten geschafft. Achtung bitte auf der A293 Oldenburg-Nord Richtung Oldenburg-West. Zwischen Oldenburg-Etzhorn und Oldenburg-Nadorst. Da steht momentan ein kaputter LKW auf dem linken Fahrstreifen. Fahrt hier also bitte vorsichtig. Achtung erneut auf der B212 Ranzenbüttel Richtung Nordenham. Zwischen der B74 der Weserstraße und der Hubbrücke. Da steht ein kaputtes Fahrzeug weiterhin auf der Straße. Fahrt hier also ebenfalls bitte vorsichtig. Dichten Verkehr gibt es zuletzt auf der B401 auf der Hunsmüller Straße zwischen Hunsmühlen und Oldenburg-Ebersten. Hier sind es 7 Minuten plus für euch.
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9: Es wird geblitzt in Berumbur im Linienweg. Hier sind 50 erlaubt. Dann stehen sie in Bingum am Bingumer Deich. Außerdem in Brake in der Raiffeisenstraße. Geblitzt wird auch in Emden in der Brückstraße bei der Feuerwehr. Dann in Esens kurz vor der Friesenstraße. Außerdem wird geblitzt in Friedeburg in der Hopelser Straße. Dann in Jade Außendeich in der Außendeicher Straße. Geblitzt wird außerdem noch in Spetzerfehn im Postweg. Und zuletzt steht ein Blitzer in Warnweg in der Budjadinger Straße. 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Meldet es einfach per WhatsApp an die Nordseewelle-Hotline. Das ist die 04931 97 3000. Die nächste Fähre von Nesmasee nach Baltrum fährt heute Abend um 9.
12: Ein Rezept, das nicht in die Apotheke führt, sondern direkt auf die Tanzfläche. Klingt verrückt, das gibt's aber tatsächlich. Dieses neue Konzept, das aktuell bei uns getestet wird, das habe ich gleich für euch hier bei Nordseewelle. Jetzt starten wir erstmal entspannt in den schon dritten Feierabend der Woche mit Michael Patrick Kelly und Wonders.

Was, wenn der Arzt nicht nur Medikamente verschreibt, sondern auch Freunde und gemeinsame Aktivitäten? Die Nordseewelle Feierabendshow diese Woche mit dem Chris. Genau das passiert beim sogenannten Social Prescribing, das unter anderem Arztpraxen in Hannover und Frankfurt anbieten. Einsamen Menschen werden zum Beispiel Tanzkurse, Fotografie oder kreatives Schreiben vermittelt. Erste Untersuchungen zeigen, dass solche Angebote das Wohlbefinden verbessern und Einsamkeit tatsächlich verringern können. Rezept einlösen und dann zusammen tanzen. Mal ein ziemlich anderes Gesundheitsprogramm. Wünsche euch einen schönen Feierabend jetzt mit Khalid, Kaigo und Griffin bei Nordseewelle. Safe!

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3: Heute haben wir bei uns im Nordwesten einen Mix aus Sonne und Wolken, wobei wir am Himmel momentan eher mehr Wolken haben, bei 24 Grad. Aktuell messen wir 22 Grad in Dornemund auf Norderney und 23 in Heidmühle und Lilienthal. Und 24 Grad messen wir noch in Hamburg-Schnelsen. Der Nordseewelle 3-Tage-Trend. Morgen Vormittag geht's erstmal in den Tag mit ganz schön viel Sonne. Danach folgt dann ein Mix aus Sonne, Wolken und Regen stellenweise bei 25 Grad. Freitag haben wir dann ganz schön viele Wolken am Himmel. Leichte Schauer sind da immer mal wieder möglich. Und ab dem Nachmittag soll es dann sogar gewittern stellenweise bei 22 Grad. Samstag ist dann zwar kein Gewitter angesagt, dafür haben wir aber einen Mix aus Sonne, Wolken und ein bisschen Regen bei 22 Grad. Das nächste Niedrigwasser vor Wilhelmshaven ist um 19.05 Uhr.
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3: Besser ankommen mit dem besten Verkehrsservice, die A1 Osnabrück Richtung Bremen zwischen dem Dreieckstern Bremen-Hemeling, hier 6 Kilometer Stau, da habt ihr es dann aber nach 40 Minuten geschafft. Und die Gegenrichtung, A1 Richtung Osnabrück zwischen Opusen Bremen-Mahndorf und Bremen-Arsten, hier sind es 5 Kilometer Stau, da kommen für euch ungefähr 20 Minuten obendrauf.
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3: Es wird geblitzt in Berumbur im Linienweg, dann in Bingum am Bingumer Deich. Außerdem stehen sie in Brake in der Raiffeisenstraße, dann in Emden in der Brückstraße bei der Feuerwehr. Außerdem wird geblitzt in Esens kurz vor der Friesenstraße, dann in Friedeburg in der Hoppelser Straße. Außerdem wird geblitzt in Jader Außendeich in der Außendeicher Straße. Dann stehen sie in Spetzerfehn im Postweg. Der letzte Blitzer, der steht in Warnweg in der Burdjadinger Straße. Und wenn ihr jetzt noch was habt, Staus, Blitzer, Unfälle oder andere Störungen, dann immer gerne her damit zu uns. Schickt uns einfach eine WhatsApp-Nachricht an die Nordseewelle-Hotline. Das ist die 04931 97 3000.
4: Tag des Toilettenpapiers, 70 Jahre Bravo und eine Tomatenschlacht auf dem Kalender. Dieser Mittwoch hatte tatsächlich ein paar ziemlich wilde Themen. Der Arbeitstag ist dagegen ganz entspannt geschafft. Jetzt geht's mit Musik in euren Abend. Tiesto und Tate McRae hier in der Nordseewelle Feierabendshow.

So, die Wochenmitte ist erledigt und morgen wird aus dem bald langsam endgültig, gleich ist Wochenende. Für heute reicht aber erstmal Feierabend. Musik an, Kopf raus aus der Arbeit und der nächste Hit, der geht auch schon direkt los. Taylor Swift begleitet uns bei Nordsee Welle mit Opalite.

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12: Ich bin Imme Kasten. Schönen guten Abend. Im wegweisenden Prozess rund um die Gefahren von Social Media für Kinder und Jugendliche gibt es einen Milliardenvergleich. Darauf haben sich Insta- und Facebook-Konzern Meta und die klagenden US-Bundesstaaten geeinigt. Demnach zahlt Meta umgerechnet bis zu 14 Milliarden Euro. Dazu verpflichtet sich der Konzern, mehr zum Schutz für Kinder und Jugendliche zu tun. Da geht es etwa um tägliche Nutzungsobergrenzen und auch nächtliche Nutzungssperren. Die US-Bundesstaaten hatten Meta vorgeworfen, Kinder und Jugendliche abhängig und damit psychisch krank zu machen. Mit einem Signal der Aufbruchsstimmung hat die Bundesregierung ihre Kabinettsklausur beendet. Das zweitägige Treffen stand unter dem Motto Stärkung der Wirtschaft. Heute zum Abschluss ging es um die Wettbewerbsfähigkeit von Handwerk und Start-ups. Bundeskanzler Friedrich Merz.
13: Wir haben große Reformen angepackt. Wir werden sie auch umsetzen und wir werden unser Land in eine gute Zukunft führen. Da sind wir fest entschlossen und wir sind auch geschlossen und ja, auch guter Stimmung. Ohne Arbeit und Wachstum ist alles nichts. Deswegen volle Konzentration auf Wachstum, auf Arbeitsplätze und auf Innovation.
12: Ja, und die Koalition hat unter anderem auch noch über Hitze und Klimaschutz gesprochen. Konkrete Beschlüsse gab es nicht. In Deutschland fehlen über 1,3 Millionen Wohnungen. Das geht aus dem Baumonitor des Pestel-Instituts hervor. Das wirkt sich nach Ansicht der Forscher auch auf das Wirtschaftswachstum aus. Pestel-Chef Günther sagte, Menschen ziehen nicht zum neuen Arbeitsort, wenn sie dort keine bezahlbare Wohnung finden. Deutschland nimmt immer mehr Geld über die Erbschafts- und Schenkungssteuer ein. Im vergangenen Jahr waren es laut Statistischem Bundesamt 21,4 Milliarden Euro, ein neuer Rekord. Ein Grund dafür ist, dass sich die Steuersätze bei großen Vermögensübertragungen von mehr als 20 Millionen Euro mehr als verdoppelt haben. 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
1: Ich bin Imme Kasten. Schönen guten Abend. Im wegweisenden Prozess rund um die Gefahren von Social Media für Kinder und Jugendliche gibt es einen Milliardenvergleich. Darauf haben sich Insta- und Facebook-Konzern Meta und die klagenden US-Bundesstaaten geeinigt. Demnach zahlt Meta umgerechnet bis zu 14 Milliarden Euro. Dazu verpflichtet sich der Konzern, mehr zum Schutz für Kinder und Jugendliche zu tun. Da geht es etwa um tägliche Nutzungsobergrenzen und auch nächtliche Nutzungssperren. Die US-Bundesstaaten hatten Meta vorgeworfen, Kinder und Jugendliche abhängig und damit psychisch krank zu machen. Die geplante Zuckersteuer soll nicht auf zuckerfreie Zero-Getränke ausgeweitet werden. Das hat Finanzminister Klingbeil jetzt klargestellt. Tim Britzow mit den Einzelheiten dazu.
2: Auf Instagram schreibt er, dass eine Zuckersteuer auf zuckerfreie Getränke keinen Sinn ergibt. Da mache er nicht mit. Der SPD-Politiker liefert auch gleich eine Erklärung mit, wie es zu der Verwirrung kommen konnte. Demnach ist ein Papier mit dem Arbeitsstand der Debatte durchgesickert. Dabei handelt es sich aber nur um eine Art Ideenaustausch, aber nicht um eine politische Entscheidung. Die vermeintliche Steuer auf Zero-Getränke hatte unter anderem beim Koalitionspartner Union für Aufregung gesorgt.
1: Die Beschäftigten in mehreren VW-Werken in Deutschland wissen weiter nicht, wie es für sie weitergeht. Konzernchef Blume war jetzt in den Werken in Zwickau und Emden und hat sich dort den Belegschaften gestellt. Er sagte, dass noch nicht entschieden sei, ob Werke geschlossen werden oder nicht. Deutschland nimmt immer mehr Geld über die Erbschafts- und Schenkungssteuer ein. Im vergangenen Jahr waren es laut Statistischem Bundesamt 21,4 Milliarden Euro, ein neuer Rekord. Ein Grund dafür ist, dass sich die Steuersätze bei großen Vermögensübertragungen von mehr als 20 Millionen Euro mehr als verdoppelt haben. Schauspieler Tim Curry ist tot. Der Brite starb im Alter von 80 Jahren. Viele kennen Curry aus dem Kultklassiker Rocky Horror Picture Show. Bekannt war er aber auch für seine Rolle des arroganten Hotelmitarbeiters in Kevin allein in New York. 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
2: Ich bin Imme Kasten. Schönen guten Abend. In den USA ist der Prozess rund um Social-Media-Sucht mit einem Milliardenvergleich zu Ende gegangen. Meta zahlt umgerechnet bis zu 14 Milliarden Euro. Darauf hat sich der Insta- und Facebook-Konzern mit den klagenden US-Bundesstaaten geeinigt. Fabian Hoffmann dazu.
3: Gleichzeitig stimmt Meta zu, mehr zum Schutz von Kindern und Jugendlichen zu tun, etwa mit Zeitlimits. Fast 30 US-Bundesstaaten hatten den Konzern verklagt und ihm vorgeworfen, junge Nutzer abhängig und damit psychisch krank zu machen. Die 14 Milliarden sind natürlich eine Riesensumme, damit kommt Meta aber noch vergleichsweise günstig weg. Die Bundesstaaten hatten 170 Milliarden verlangt. Mit dem Vergleich endet der Prozess und auch Meta-Chef Mark Zuckerberg muss nicht mehr aussagen.
2: Nach viel Aufregung um die Zuckersteuer auf zuckerfreie Getränke kommt jetzt das Dementi von Finanzminister Klingbeil. Auf Instagram schreibt er, dass eine solche Abgabe keinen Sinn mache, das werde nicht kommen. Grund für die Verwirrung ist demnach ein durchgesickertes Arbeitspapier, das aber eher eine Art Ideenaustausch ist, heißt es. Damit könnten auch mal Vorschläge gemacht werden, die am Ende nicht umgesetzt würden. Es handle sich aber nicht um politische Entscheidungen, so Klingbeil. Die Beschäftigten in mehreren VW-Werken in Deutschland wissen weiter nicht, wie es für sie weitergeht. Konzernchef Blume war jetzt in den Werken in Zwickau und Emden und hat sich dort den Belegschaften gestellt. Er sagte, dass noch nicht entschieden sei, ob Werke geschlossen werden oder nicht. Deutschland nimmt immer mehr Geld über die Erbschafts- und Schenkungssteuer ein. Im vergangenen Jahr waren es laut Statistischem Bundesamt 21,4 Milliarden Euro, ein neuer Rekord. Ein Grund dafür ist, dass sich die Steuersätze bei großen Vermögensübertragungen von mehr als 20 Millionen Euro mehr als verdoppelt haben. Schauspieler Tim Curry ist tot. Der Brite starb im Alter von 80 Jahren. Viele kennen Curry aus dem Kultklassiker Rocky Horror Picture Show. Bekannt war er aber auch für seine Rolle des arroganten Hotelmitarbeiters in Kevin allein in New York. 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
1: Ich bin André Glatzel. Schönen guten Abend. In den USA ist der Prozess rund um Social-Media-Sucht mit einem Milliardenvergleich zu Ende gegangen. Meta zahlt bis zu 14 Milliarden Euro. Darauf hat sich der Insta- und Facebook-Konzern mit den klagenden US-Bundesstaaten geeinigt. Fabian Hoffmann mit den Details.
2: Gleichzeitig stimmt Meta zu, mehr zum Schutz von Kindern und Jugendlichen zu tun, etwa mit Zeitlimits. Fast 30 US-Bundesstaaten hatten den Konzern verklagt und ihm vorgeworfen, junge Nutzer abhängig und damit psychisch krank zu machen. Die 14 Milliarden sind natürlich eine Riesensumme, damit kommt Meta aber noch vergleichsweise günstig weg. Die Bundesstaaten hatten 170 Milliarden verlangt. Mit dem Vergleich endet der Prozess und auch Meta-Chef Mark Zuckerberg muss nicht mehr aussagen.
1: Nach viel Aufregung um die Zuckersteuer auf zuckerfreie Getränke kommt jetzt das Dementi von Finanzminister Klingbeil. Er stellt klar, das ist Quatsch und kommt nicht. Auf Fachebene wurde zwar darüber diskutiert, mehr aber auch nicht. Bundeskanzler Friedrich Merz sagt dazu:
3: Es ist offensichtlich mittlerweile ein beliebtes Spiel, fachliche Erwägungen sofort hoch zu stilisieren und hoch zu jatzen zum Streit in der Koalition. Das ist grober Unfug. Wir lassen uns natürlich von den Fachleuten in den Ministerien beraten, aber am Ende des Tages steht eine politische Entscheidung, die treffen wir gemeinsam und über dieses Thema gibt es keinen Streit. Punkt.
1: Es sind weitere unangenehme Termine für VW-Chef Blume gewesen. Er hat sich in Zwickau und Emden der verunsicherten Belegschaft gestellt, die vor Ort auch demonstriert hat. Der kriselnde Konzern will sparen, neben Stellenstreichungen stehen auch Werkschließungen im Raum. Final ist darüber noch nicht entschieden. Bei Cyberangriffen auf deutsche Unternehmen stecken immer häufiger ausländische Geheimdienste dahinter. Wenn eine Firma betroffen war, steckte zuletzt in einem Drittel der Fälle ein fremder Nachrichtendienst dahinter, so eine Bitkom-Studie. Häufigste Angreiferländer sind China und Russland. Neu auf dem Radar ist der Iran. Schauspieler Tim Curry ist tot. Der Brite starb im Alter von 80 Jahren. Viele kennen Curry aus dem Kultklassiker Rocky Horror Picture Show. Bekannt wurde er aber auch für seine Rolle des arroganten Hotelmitarbeiters in Kevin allein in New York. 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
2: Ich bin André Glatzel. Schönen guten Abend. Im Prozess um Social-Media-Sucht haben sich Meta und mehrere US-Bundesstaaten geeinigt. Im Rahmen eines Vergleichs zahlt der Insta- und Facebook-Konzern bis zu 14 Milliarden Euro. Gleichzeitig stimmt Meta zu, mehr zum Schutz von Kindern und Jugendlichen zu tun, etwa mit Zeitlimits. Finanzminister Lars Klingbeil hat jetzt klargestellt, eine Zuckersteuer auf zuckerfreie Zero-Getränke wird es nicht geben. Grund für die Aufregung ist ein durchgesickertes Arbeitspapier, in dem über diesen Vorschlag diskutiert wurde. Klingbeil sagt:
3: Ich halte das für Quatsch, wenn ich das so offen sagen darf. Es gibt viele Länder, die haben eine Zuckersteuer, wo auch Getränke mit Süßungsmitteln besteuert werden im Rahmen der Zuckersteuer. Aber am Ende treffe ich als Minister die Entscheidung, was ich vorlege. Und ich bin da sehr klar, es wird keine Steuer geben auf nicht zuckerhaltige Getränke.
2: Bei Spionage und Sabotage gegen deutsche Unternehmen führt die Spur immer öfter zu ausländischen Geheimdiensten. Gut jede dritte betroffene Firma konnte zuletzt einen Angriff einem fremden Nachrichtendienst zuordnen, zeigt eine Bitkom-Studie. Der Schaden durch Cyberangriffe liegt jährlich bei über 200 Milliarden Euro. Die Bundesregierung will in allen Bereichen der inneren Sicherheit nachlegen, Innenminister Alexander Dobrindt.
4: Dann geht es um die Widerstandsfähigkeit, ohne die Wachstum und Wohlstand heute auch nicht mehr denkbar sind. Anders ist in vergangenen Jahrzehnten, spielt dies eine deutlich größere Rolle zur Sicherung von Wachstum und Wohlstand.
2: Nach einer heftigen Überschwemmung in Nepal werden fast 400 Urlauber vermisst. Der Großteil sind Touristen aus dem Ausland, die meisten kommen aus Indien. Auf Videoaufnahmen ist zu sehen, wie Wassermassen ganze Häuser mitreißen. An der Grenze zu China gab es außerdem einen Erdrutsch. In Deutschland fehlen über 1,3 Millionen Wohnungen. Das geht aus dem Baumonitor des Pestel-Instituts hervor. Das wirkt sich nach Ansicht der Forscher auch auf das Wirtschaftswachstum aus. Pestel-Chef Günther sagte, Menschen ziehen nicht zum neuen Arbeitsort, wenn sie dort keine bezahlbare Wohnung finden. 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
1: Ich bin André Glatzel. Schönen guten Abend. In den USA ist der Prozess rund um Social-Media-Sucht mit einem Milliardenvergleich zu Ende gegangen. Meta zahlt bis zu 14 Milliarden Euro. Darauf hat sich der Insta- und Facebook-Konzern mit den klagenden US-Bundesstaaten geeinigt. Fabian Hoffmann mit den Details.
2: Gleichzeitig stimmt Meta zu, mehr zum Schutz von Kindern und Jugendlichen zu tun, etwa mit Zeitlimits. Fast 30 US-Bundesstaaten hatten den Konzern verklagt und ihm vorgeworfen, junge Nutzer abhängig und damit psychisch krank zu machen. Die 14 Milliarden sind natürlich eine Riesensumme, damit kommt Meta aber noch vergleichsweise günstig weg. Die Bundesstaaten hatten 170 Milliarden verlangt. Mit dem Vergleich endet der Prozess und auch Meta-Chef Mark Zuckerberg muss nicht mehr aussagen.
1: Mit einem Signal der Aufbruchstimmung hat die Bundesregierung ihre Kabinettsklausur beendet. Das zweitägige Treffen stand unter dem Motto Stärkung der Wirtschaft. Zum Abschluss ging es um die Wettbewerbsfähigkeit von Handwerk und Start-ups. Bundeskanzler Friedrich Merz.
3: Wir haben große Reformen angepackt. Wir werden sie auch umsetzen und wir werden unser Land in eine gute Zukunft führen. Da sind wir fest entschlossen und wir sind auch geschlossen und ja, auch guter Stimmung. Ohne Arbeit und Wachstum ist alles nichts. Deswegen volle Konzentration auf Wachstum, auf Arbeitsplätze und auf Innovation.
1: Die Koalition hat unter anderem auch noch über Hitze und Klimaschutz gesprochen. Konkrete Beschlüsse gab es nicht. Finanzminister Klingbeil hat jetzt klargestellt, eine Zuckersteuer auf zuckerfreie Zero-Getränke wird es nicht geben. Das ergebe keinen Sinn, sagt er. Grund für die Aufregung, es war ein Arbeitspapier durchgesickert, das laut Klingbeil aber nur einen Ideenaustausch darstellt. Musikstars würdigen die verstorbene Country-Ikone Dolly Parton. Taylor Swift sagte, eine Welt ohne Dolly fühlt sich nicht real an. Und Beyoncé schreibt, du warst der Maßstab der Nordstern, kühn und brillant. Parton ist im Alter von 80 Jahren gestorben. Wer Heavy Metal hört, kann Schmerzen besser aushalten. So kurz gefasst das Ergebnis eines Experiments, das Leipziger Forscher mit Festivalbesuchern in Wacken gemacht haben. Das ist nicht einfach nur ein netter Funfact, sondern soll bei der Behandlung von Schmerzpatienten helfen. 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
1: Ich bin André Glatzel. Im wegweisenden Prozess rund um die Gefahren von Social Media für Kinder und Jugendliche gibt es einen Milliardenvergleich. Darauf haben sich der Insta- und Facebook-Konzern Meta und die klagenden US-Bundesstaaten geeinigt. Demnach zahlt Meta bis zu 14 Milliarden Euro. Dazu verpflichtet sich der Konzern, mehr zum Schutz zu tun. Die geplante Zuckersteuer soll nicht auf zuckerfreie Zero-Getränke ausgeweitet werden. Das hat Finanzminister Klingbeil jetzt klargestellt. Mehr von Tim Britztrup.
2: Auf Instagram schreibt er, dass eine Zuckersteuer auf zuckerfreie Getränke keinen Sinn ergibt. Da mache er nicht mit. Der SPD-Politiker liefert auch gleich eine Erklärung mit, wie es zu der Verwirrung kommen konnte. Demnach ist ein Papier mit dem Arbeitsstand der Debatte durchgesickert. Dabei handelt es sich aber nur um eine Art Ideenaustausch, aber nicht um eine politische Entscheidung. Die vermeintliche Steuer auf Zero-Getränke hatte unter anderem beim Koalitionspartner Union für Aufregung gesorgt.
1: Es sind weitere unangenehme Termine für VW-Chef Blume gewesen. Er hat sich in Zwickau und Emden der verunsicherten Belegschaft gestellt, die vor Ort auch demonstriert hat. Der kriselnde Volkswagen-Konzern will sparen. Neben Stellenstreichungen stehen auch Werkschließungen im Raum. Ob etwa das Zwickauer Werk dicht gemacht wird, ist noch nicht final entschieden. Daniela Kolbe vom Deutschen Gewerkschaftsbund sagte uns:
3: Zwickau ist eins der wirklich effizientesten Werke, die wir sehen. Und die Beschäftigten haben sicherlich nicht die Probleme des VW-Konzernes herbeigeführt. Die verdienen, dass man hier gut mit ihnen umgeht. Und ich erwarte, dass Herr Blume, aber auch die Landesregierung und alle, die das können, dazu beitragen, dass die Werke in Sachsen erhalten bleiben.
1: Schauspieler Tim Curry ist tot. Der Brite starb im Alter von 80 Jahren. Viele kennen Curry aus dem Kultklassiker Rocky Horror Picture Show. Bekannt wurde er aber auch für seine Rolle des arroganten Hotelmitarbeiters in Kevin allein in New York. Über 6 Jahre nach dem Bruch mit dem britischen Königshaus ist Prinz Harry in seine Heimat zurückgekehrt. Er ist mit seiner Frau Meghan und den beiden Kindern in England gelandet. Das Paar hatte dem Königshaus 2020 den Rücken gekehrt und lebte in den letzten Jahren in Kalifornien. 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
1: Ich bin André Glatzel. In den USA ist der Prozess rund um Social-Media-Sucht mit einem Milliardenvergleich zu Ende gegangen. Meta zahlt bis zu 14 Milliarden Euro. Darauf hat sich der Insta- und Facebook-Konzern mit den klagenden US-Bundesstaaten geeinigt. Fabian Hoffmann mit den Details.
2: Gleichzeitig stimmt Meta zu, mehr zum Schutz von Kindern und Jugendlichen zu tun, etwa mit Zeitlimits. Fast 30 US-Bundesstaaten hatten den Konzern verklagt und ihm vorgeworfen, junge Nutzer abhängig und damit psychisch krank zu machen. Die 14 Milliarden sind natürlich eine Riesensumme, damit kommt Meta aber noch vergleichsweise günstig weg. Die Bundesstaaten hatten 170 Milliarden verlangt. Mit dem Vergleich endet der Prozess und auch Meta-Chef Mark Zuckerberg muss nicht mehr aussagen.
1: Nach viel Aufregung um die Zuckersteuer auf zuckerfreie Getränke kommt jetzt das Dementi von Finanzminister Klingbeil. Er stellt klar, das ist Quatsch und kommt nicht. Auf Fachebene wurde zwar darüber diskutiert, mehr aber auch nicht. Bundeskanzler Friedrich Merz sagt dazu:
3: Es ist offensichtlich mittlerweile ein beliebtes Spiel, fachliche Erwägungen sofort hoch zu stilisieren und hoch zu jatzen zum Streit in der Koalition. Das ist grober Unfug. Wir lassen uns natürlich von den Fachleuten in den Ministerien beraten, aber am Ende des Tages steht eine politische Entscheidung, die treffen wir gemeinsam und über dieses Thema gibt es keinen Streit. Punkt.
1: Die Länder ziehen wegen der deutlich höheren Schienenmaut für Regionalzüge vor Gericht. Die Klage gegen den Bund soll in den nächsten Tagen kommen, berichtet die Rheinische Post. Für den Regionalverkehr geht es um Mehrkosten von 400 Millionen Euro. Die Länder fordern, dass der Bund dafür